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1: Ich bin Jerome Nussbaum. Berlins regierender Bürgermeister Wegner verliert einen wichtigen Mann in der Senatskanzlei. Digitalstaatssekretär Hund hat um seine Entlassung gebeten und Wegner werde der Bitte entsprechen, teilte die Senatskanzlei der ARD mit. Vorausgegangen waren Recherchen zur Insolvenz einer früheren Firma von Hund. Es wurde ein Ermittlungsverfahren wegen verschiedener Insolvenzstraftaten eingeleitet, so die Staatsanwaltschaft. Dazu hieß es von Hunds Anwalt, die Staatsanwaltschaft gebe auf Anfrage derzeit keinerlei Auskunft über einen etwaigen Tatvorwurf. Wirtschaftsverbände in Brandenburg haben das Land und auch Berlin aufgefordert, eine Bewerbung für die Expo 2035 voranzubringen. In einem gemeinsamen Brief schreiben sie von einer einzigartigen Gelegenheit, die Leistungsfähigkeit der Hauptstadtregion auf der globalen Bühne zu präsentieren. Zu den Verfassern gehören unter anderem das Dialogforum Airport Berlin-Brandenburg und das Wirtschaftsforum, das unter anderem mit Tesla verbunden ist. Die Aufforderung Russlands an Ausländer und Diplomaten, die ukrainische Hauptstadt Kiew zu verlassen, wird international verurteilt. Fast 50 Länder bei den Vereinten Nationen erklärten die neuen Drohungen für inakzeptabel.
2: Der Kreml hatte vorgestern neue Angriffe auf Kiew angekündigt, nachdem dort erstmals am Wochenende die Hyperschallrakete Oreshnik zum Einsatz gekommen war. UN-Generalsekretär Guterres sagte, er sei zutiefst besorgt. In Berlin wurde der russische Botschafter einbestellt. Das Auswärtige Amt erklärte, Angriffe auf diplomatische Vertretungen würden einen schweren Verstoß gegen humanitäres Völkerrecht darstellen. Die EU-Vertretungen hatten es abgelehnt, ihre Mitarbeiter aus Kiew abzuziehen. Ulrike Klein, Redaktion.
1: Die NASA hat Pläne vorgestellt für eine Basis auf dem Mond. Forscher sollen dort künftig dauerhaft arbeiten. Demnach werde nicht mehr auf die bestehende Mondraumstation Gateway gesetzt. Stattdessen soll der direkte Aufbau einer Infrastruktur auf der Mondoberfläche Vorrang haben, mit Wohnmodulen, Laboren und Energieanlagen. Außerdem solle die Mondbasis als Vorbereitung für spätere Mars-Missionen dienen, sagte NASA-Chef Isaac Mann. Am Aufbau wird unter anderem der US-Raumfahrtkonzern SpaceX von Elon Musk beteiligt. Geplanter Start soll in 2 Jahren sein. Rot-Weiß Essen hat den Aufstieg in die 2. Fußball-Bundesliga verpasst. Greuther Fürth schaffte den Klassenerhalt mit einem 2:0-Sieg. Das Relegationshinspiel hatte Fürth noch mit 0:1 verloren. Die aktuellen Temperaturen: Berlin am Alex und am Funkturm 17 Grad und 16 Grad messen wir in Potsdam im holländischen Viertel. Heute wird es neben wenigen Quellwolken viel Sonnenschein geben und es soll trocken bleiben. Es wird aber nicht mehr ganz so warm wie gestern, bei Höchstwerten zwischen 20 und 25 Grad. Morgen ist es dann wieder heiter bis wolkig und auch trocken, dann bei maximal 23 Grad.
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Wie schön ist das denn, mit so einer romantischen Liebeserklärung in den Mittwoch zu starten? John Lucien war das mit Would You Believe in Me? Einen wunderschönen guten Morgen, ich bin Chris Hedrich. Ich hoffe, ihr habt gut geschlafen und seid bereit für was auch immer heute ansteht. Wir begleiten euch mit dem besten Jazz, Soul und Blues. Jetzt Natalie Cole im Duett mit Diana Krall. Und bitte nicht zu genau auf den Text hören, sonst kriegt ihr tierischen Hunger. Hier ist Better Than Anything auf Ella.

entspannter Neo-Soul. Soul Paradise war das mit Living Our Age. Jetzt einer der absolut größten Meilensteine der Jazzgeschichte, der im ungewöhnlichen Fünfvierteltakt komponiert wurde. Geschrieben hat diese Hymne nicht Dave Brubeck selbst, sondern sein genialer Saxophonist Paul Desmond, der die Rechte daran später komplett dem amerikanischen Roten Kreuz vermacht hat. Bis heute ist es die meistverkaufte Jazz-Single aller Zeiten. Das legendäre Dave Brubeck Quartett mit dem bahnbrechenden Meisterwerk Take 5 aus dem Jahr 1959 auf Ella für den besten Jazz, Soul und Blues.

sensationell tiefe Stimme trifft auf ein makelloses Trompetensolo aus dem Jahr 2015. Mario Biondi und Till Brönner mit Smooth Operator. Um 6:30 präsentiert euch Jerome Nussbaum alles, was Berlin und Brandenburg heute Morgen bewegt. Kompakt und auf den Punkt. Also bleibt dran, bleibt bei Ella.

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1: Ich bin Jerome Nussbaum. Westeuropa erlebt gerade eine Hitzewelle, wie es sie noch nie in einem Mai gegeben hat. Gestern wurden wieder neue Rekordtemperaturen gemeldet. Besonders betroffen sind Frankreich und auch Großbritannien. In Frankreich gab es nach Behördenangaben schon 7 Todesfälle, die mit der Hitze zusammenhängen. 5 Badeunfälle werden demnach dazugerechnet. In 8 Departements im Westen Frankreichs gilt inzwischen die zweithöchste Hitzewarnstufe. Bis zu 36 Grad wurden schon erreicht. So viel wie noch nie in einem Mai seit Beginn der Wetteraufzeichnungen. Ähnlich ist es in Teilen Großbritanniens, wo tagsüber bis zu 35 Grad gemessen wurden und die Menschen nachts schon tropische Nächte erleben. Auch dieses Thema beschäftigt uns heute. Der Iran hat die jüngsten US-Angriffe in der Straße von Hormuz als groben Verstoß gegen die Waffenruhe verurteilt. Das Außenministerium in Teheran erklärte, kein provokanter Akt werde unbeantwortet bleiben. Das US-Militär hatte nach eigenen Angaben iranische Raketenstellungen und Boote angegriffen, die gerade Minen verlegen wollten.
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1: Bei einer 60-jährigen Frau in Berlin haben Zivilpolizisten mehrere Kilogramm Drogen sichergestellt, darunter Kokain, Cannabis und LSD, dazu Feinwagen und Verkaufsverpackungen. Die Fahnder hatten einen Hinweis zu der Wohnung in Prenzlauer Berg bekommen. Gegen die mutmaßliche Dealerin wurde Haftbefehl erlassen. Auf der A12 zwischen Storkow und Fürstenwalde hat es einen tödlichen Unfall gegeben. Ein Pferdetransporter ist dort auf einen LKW aufgefahren. Der Transporterfahrer wurde eingeklemmt und konnte nicht mehr gerettet werden. In Berlin hat im vergangenen Jahr in 50% der Haushalte nur eine Person gelebt. Das geht aus ersten Ergebnissen des Mikrozensus hervor. Demnach waren Einpersonenhaushalte die häufigste Haushaltsform in der Hauptstadt. Brandenburgs BSW-Landtagsfraktion ruft die Landesregierung zu einer Lösung im Streit über mögliche Gebühren für Rettungsfahrten auf. Der BSW-Abgeordnete Kutsche sagte, für die Bürger müsse Rechtssicherheit her, dass da keine Gebührenbescheide nach Hause gehen. Die aktuellen Temperaturen: Berlin am Alex und am Funkturm 17 Grad und 16 Grad messen wir in Potsdam im holländischen Viertel. Heute wird es neben wenigen Quellwolken viel Sonnenschein geben und es soll trocken bleiben. Es wird aber nicht mehr ganz so warm wie gestern, bei Höchstwerten zwischen 20 und 25 Grad. Morgen ist es dann wieder heiter bis wolkig und auch trocken, dann bei maximal 23 Grad.

Michael Bublé war das mit seiner gefühlvollen Version von Crazy Love im Original von Van Morrison. Und jetzt eine Künstlerin, die dem traditionellen Jazz gerade ein riesiges und vor allem junges Publikum schenkt. Hier ist die isländische Grammy-Gewinnerin LeVay mit einem brandneuen melancholischen Stück aus diesem Jahr. Das ist Mad Woman auf Ella für den besten Jazz, Soul und

Das bringt Schwung in den Morgen. Sunlight Square mit I Believe in Miracles. 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

aus dem Jahr 1956, die Jazz-Ikone Chet Baker mit But Not For Me. Gleich bringt uns Jerome Nussbaum in den Nachrichten alles, was Berlin und Brandenburg heute Morgen bewegt. Vorher mixe ich uns eine Prise Gospel, eine Prise Soul und eine Messerspitze Blues. Einmal um...

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1: Ich bin Jerome Nussbaum. Berlins regierender Bürgermeister Wegner verliert einen wichtigen Mann in der Senatskanzlei. Digitalstaatssekretär Hund hat um seine Entlassung gebeten und Wegner werde der Bitte entsprechen, teilte die Senatskanzlei der ARD mit. Vorausgegangen waren Recherchen zur Insolvenz einer früheren Firma von Hund. Es wurde ein Ermittlungsverfahren wegen verschiedener Insolvenzstraftaten eingeleitet, so die Staatsanwaltschaft. Dazu hieß es von Hunds Anwalt, die Staatsanwaltschaft gebe auf Anfrage derzeit keinerlei Auskunft über einen etwaigen Tatvorwurf. Wirtschaftsverbände in Brandenburg haben das Land und auch Berlin aufgefordert, eine Bewerbung für die Expo 2035 voranzubringen. In einem gemeinsamen Brief schreiben sie von einer einzigartigen Gelegenheit, die Leistungsfähigkeit der Hauptstadtregion auf der globalen Bühne zu präsentieren. Zu den Verfassern gehören unter anderem das Dialogforum Airport Berlin-Brandenburg und das Wirtschaftsforum, das unter anderem mit Tesla verbunden ist. Die Aufforderung Russlands an Ausländer und Diplomaten, die ukrainische Hauptstadt Kiew zu verlassen, wird international verurteilt. Fast 50 Länder bei den Vereinten Nationen erklärten die neuen Drohungen für inakzeptabel.
2: Der Kreml hatte vorgestern neue Angriffe auf Kiew angekündigt, nachdem dort erstmals am Wochenende die Hyperschallrakete Oreshnik zum Einsatz gekommen war. UN-Generalsekretär Guterres sagte, er sei zutiefst besorgt. In Berlin wurde der russische Botschafter einbestellt. Das Auswärtige Amt erklärte, Angriffe auf diplomatische Vertretungen würden einen schweren Verstoß gegen humanitäres Völkerrecht darstellen. Die EU-Vertretungen hatten es abgelehnt, ihre Mitarbeiter aus Kiew abzuziehen. Ulrike Klein, Redaktion.
1: Die NASA hat Pläne vorgestellt für eine Basis auf dem Mond. Forscher sollen dort künftig dauerhaft arbeiten. Demnach werde nicht mehr auf die bestehende Mondraumstation Gateway gesetzt. Stattdessen soll der direkte Aufbau einer Infrastruktur auf der Mondoberfläche Vorrang haben, mit Wohnmodulen, Laboren und Energieanlagen. Außerdem solle die Mondbasis als Vorbereitung für spätere Mars-Missionen dienen, sagte NASA-Chef Isaac Mann. Am Aufbau wird unter anderem der US-Raumfahrtkonzern SpaceX von Elon Musk beteiligt. Geplanter Start soll in 2 Jahren sein. Rot-Weiß Essen hat den Aufstieg in die 2. Fußball-Bundesliga verpasst. Greuther Fürth schaffte den Klassenerhalt mit einem 2:0-Sieg. Das Relegationshinspiel hatte Fürth noch mit 0:1 verloren. Die aktuellen Temperaturen: Berlin am Alex und am Funkturm 17 Grad und 16 Grad messen wir in Potsdam im holländischen Viertel. Heute wird es neben wenigen Quellwolken viel Sonnenschein geben und es soll trocken bleiben. Es wird aber nicht mehr ganz so warm wie gestern, bei Höchstwerten zwischen 20 und 25 Grad. Morgen ist es dann wieder heiter bis wolkig und auch trocken, dann bei maximal 23 Grad.
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1: Wir stecken mitten in der ganz besonderen Miles Davis Geburtstagswoche. Der große Jazz-Visionär wäre gestern 100 Jahre alt geworden. Und genau dazu passend steht bei uns ein Musiker im Mittelpunkt, dessen warmer, zutiefst lyrischer Trompetenton immer wieder an die Eleganz von Miles erinnert. Paolo Fresu, Italiens bekanntester Trompeter, liefert mit Drama Latina unser aktuelles Album der Woche. Gemeinsam mit dem argentinischen Pianisten Gustavo Beitelmann und dem belgischen Sänger David Links webt er ein wunderschönes poetisches Netz zwischen europäischem Jazz, Tango und brasilianischen Elementen. Heute geht's um ein sehr berührendes Stück, In Your Heart.
2: This is the first time that I compose one lyric in my life.
3: Das ist das allererste Stück, bei dem ich den Text dazu geschrieben habe, dann auch noch in sardischer Sprache aus Sardinien, wo ich aufgewachsen bin. Aber es hat mir total Spaß gemacht. Ich habe den Text an einem Morgen geschrieben, in, ich glaube, nur einer knappen halben Stunde. Eine Idee kam zur nächsten und das war total flüssig.
2: And was fantastic, you know, because it was a fluently ideas.
1: Jetzt Paolo Fresu mit In Your Heart aus unserem Album der Woche Drama Latina auf Ella für den besten Jazz, Soul und Blues.

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7: Ich bin Jerome Nussbaum. Westeuropa erlebt gerade eine Hitzewelle, wie es sie noch nie in einem Mai gegeben hat. Gestern wurden wieder neue Rekordtemperaturen gemeldet. Besonders betroffen sind Frankreich und auch Großbritannien. In Frankreich gab es nach Behördenangaben schon 7 Todesfälle, die mit der Hitze zusammenhängen. 5 Badeunfälle werden demnach dazugerechnet. In 8 Departements im Westen Frankreichs gilt inzwischen die zweithöchste Hitzewarnstufe. Bis zu 36 Grad wurden schon erreicht. So viel wie noch nie in einem Mai seit Beginn der Wetteraufzeichnungen. Ähnlich ist es in Teilen Großbritanniens, wo tagsüber bis zu 35 Grad gemessen wurden und die Menschen nachts schon tropische Nächte erleben. Auch dieses Thema beschäftigt uns heute. Der Iran hat die jüngsten US-Angriffe in der Straße von Hormuz als groben Verstoß gegen die Waffenruhe verurteilt. Das Außenministerium in Teheran erklärte, kein provokanter Akt werde unbeantwortet bleiben. Das US-Militär hatte nach eigenen Angaben iranische Raketenstellungen und Boote angegriffen, die gerade Minen verlegen wollten.
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7: Im Fall einer mutmaßlichen Entführung eines Geschäftsmannes in Berlin hat es eine Festnahme gegeben. In Spandau wurde ein 40-jähriger Mann gefasst. Nach einem Leichenfund in einem Wald bei Potsdam wird noch geprüft, ob es sich um den verschleppten Geschäftsmann handelt. Nach brandenburgweiten Razzien gegen Schwarzarbeit und illegale Beschäftigung sind in 27 Fällen Strafverfahren eingeleitet worden. Dazu kommen laut Polizei 66 Ordnungswidrigkeiten. Insgesamt wurden 26 Gastronomie- und Beherbergungsbetriebe kontrolliert. In Berlins Bibliotheken kommt es übers Wochenende zu Einschränkungen wegen einer Softwareumstellung. Ausleihen und Rückgaben von Büchern sind möglich, andere Dienstleistungen aber nicht. Zweitliga-Aufsteiger Energie Cottbus testet vor Beginn der neuen Saison unter Ausschluss der Öffentlichkeit gegen Dynamo Dresden. Das Spiel ist für den 25. Juli angesetzt. Die aktuellen Temperaturen: Berlin am Alex und am Funkturm 17 Grad und 17 Grad messen wir auch in Potsdam am Stadtschloss. Heute wird es neben wenigen Quellwolken viel Sonnenschein geben und es soll trocken bleiben. Es wird aber nicht mehr ganz so warm wie gestern, bei Höchstwerten zwischen 20 und 25 Grad. Morgen ist es dann wieder heiter bis wolkig und auch trocken, dann bei maximal 23 Grad.

Dinah Washington, I get a kick out of you. 7:30 durch, guten Morgen. Und wenn ihr heute Abend Lust auf erstklassigen Live-Jazz in Berlin habt, solltet ihr unbedingt dranbleiben. Ich habe gleich einen Ella-Event-Tipp für euch, direkt nach Diana Ross und Tom Funk, zusammen mit der britischen Soul-Legende Omar. For Love of Ella, für den besten Jazz, Soul und Blues.

Hi, guten Morgen. Hier ist Ella mit einem Event-Tipp für heute Abend. Ab 21 Uhr steht in der Kunstfabrik Schlot das Jazzprojekt Melodic Lifetime auf der Bühne. Thomas Kowalczyk am Piano, Felix Behrendt am Kontrabass und Star-Trompeter Markus Stockhausen. Das Besondere, die Musiker verzichten bewusst auf Streaming oder Aufnahmen. Dieser magische Melodic Jazz entsteht komplett im Moment des Konzerts. Und jetzt zurück zu unserer Playlist. Aus dem Jahr 2012 kommt der US-amerikanische Trompeter und Flügelhornist Gordon James, One Nation Under a Groove, auf Ella. Guten Morgen.

Melody Gardot mit ihrer geheimnisvollen, samtigen Interpretation von Over the Rainbow. Um 8 übernimmt Jerome Nussbaum mit den Nachrichten und bis dahin tauchen wir in ein brillantes musikalisches Zwiegespräch ein. Brad Mehldau gemeinsam mit Chris Thiele, Color Bars of Ella, für den besten Jazz, Soul und Blues.

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7: Ich bin Jerome Nussbaum. Berlins regierender Bürgermeister Wegner wird nach dem Rücktritt seines

0: Digitalstaatssekretärs Hund kritisiert. Grünen-Fraktionschefin Jarasch wirft Wegner vor, die Kontrolle über sein Regierungsteam zu verlieren. Sie warnte gleichzeitig davor, dass die Verwaltungsreform scheitern könnte. Die Staatsanwaltschaft ermittelt gegen Hund wegen verschiedener mutmaßlicher Insolvenzstraftaten bezüglich einer früheren Firma. Dazu sagt der Linken-Fraktionschef Schulze, Hinweise darauf seien schon vor dessen Ernennung vor gut 2 Monaten bekannt gewesen. Hinter den Rinderdiebstählen im Süden Brandenburgs wird eine Bande aus Polen vermutet. Schon zwischen 2015 und 2017 hatte es eine ähnliche Serie von Diebstählen in Brandenburg gegeben. Die polnische Polizei hatte danach eine Bande gefasst. Auch dieses Mal wurde von einem Zeugen ein Viehtransporter mit polnischen Kennzeichen beobachtet. Im Kreis Elbe-Elster fürchtet ein Landwirt schon um seine Existenz. Allein bei ihm in Gräfendorf wurden 69 Tiere im Wert von 50.000 Euro gestohlen. Bundeswirtschaftsministerin Reiche ist zu ihrem Besuch in Peking empfangen worden. Zum Auftakt warb sie für einen vertrauensvollen und offenen Austausch zwischen China und Deutschland.
1: Reiche wurde von der Staatlichen Kommission für Entwicklung und Reform begrüßt. Die Behörde gilt als eine der wichtigsten wirtschaftspolitischen Planungsstellen Chinas. Es soll in den Gesprächen um die Exportkontrollen auf Rohstoffe wie seltene Erden gehen. Dazu trifft sich Reiche auch mit Handelsminister Wang und Vizeministerpräsident He. Der Deutsche Maschinenbauverband hatte die Ministerin aufgerufen, auch bekannte Probleme anzusprechen. Demnach gäbe es eine künstlich niedrig gehaltene Währung, überhöhte Subventionen und politisch motivierte Exportkontrollen. Noah Ulrich, Redaktion.
0: Der Deutsche Gewerkschaftsbund kritisiert Pläne von Bundesgesundheitsministerin Waken, im Zuge der Pflegereform Kinderlose stärker zu belasten. Sie zum wiederholten Male mit höheren Beiträgen dafür bestrafen zu wollen, dass sie keine Kinder haben, löse die strukturellen Probleme der Pflegeversicherung absehbar nicht, sagte DGB-Vorstand Piel dem Redaktionsnetzwerk Deutschland. Menschen ohne Nachwuchs würden auf diese Weise ohne Not diskriminiert. Waken plant nach Medienberichten den Beitragszuschlag für Kinderlose um 0,1 Punkte auf dann 0,7% anzuheben. Noch vor der Sommerpause will sie den Gesetzentwurf vorlegen. Die aktuellen Temperaturen: Berlin am Alex und am Funkturm 17 Grad und 17 Grad messen wir auch in Potsdam am Stadtschloss. Heute wird es neben wenigen Quellwolken viel Sonnenschein geben und es soll trocken bleiben. Es wird aber nicht mehr ganz so warm wie gestern, bei Höchstwerten zwischen 20 und 25 Grad. Morgen ist es dann wieder heiter bis wolkig und auch trocken, dann bei maximal 23 Grad.
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Das war der australische Produzent und Gitarrist Lance Ferguson mit seiner mitreißenden Version des Earth, Wind and Fire Klassikers Brazilian Rhyme. Guten Morgen, hier ist Chris Hedrich am Mittwoch. Ich hoffe, ihr seid gut in den Tag gestartet und genießt den besten Jazz, Soul und Blues hier auf Ella. Jetzt mit Van Morrison und Days Like This.

Wonderlove von Izzy Kofi war das. Künstlername ist Co. Ein aufstrebender Londoner DJ und Musikproduzent. Ganz neu und ganz innovativ. Und jetzt hören wir eine der sanftesten Stimmen, die das Great American Songbook je hervorgebracht hat. Obwohl er Kettenraucher war und jeden Tag bis zu 3 Packungen Mentholzigaretten der Marke Kool geraucht hat. Er war fest davon überzeugt, dass genau das seiner Stimme diese samtige, warme, rauchige Textur verliehen hat. Hier ist der unvergessene Nat King Cole und sein herzerwärmender Klassiker Let There Be Love aus dem Jahr 1961 auf Ella.

Also ich bin ja selten neidisch, aber ich würde gerne so singen können wie sie. Lady Blackbird war das mit If I Told You auf Ella für den besten Jazz, Soul und Blues. Gleich nach den Nachrichten um 8:30 gibt's hier Herbie Hancock zusammen mit Sonja Kitschel. Vorher zünden wir aber hier im Studio nochmal absolutes Gitarrenfeuerwerk. Aus dem Jahr 1976 kommt der 10-fache Grammy-Gewinner und Großmeister des Crossover-Jazz, George Benson, mit seinem genialen Instrumentalklassiker 6 to 4.

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1: Ich bin Jerome Nussbaum. Es klingt nach Zukunftsmusik, wird jetzt aber auf einmal ganz konkret. Die NASA hat ihre Pläne für eine Mondbasis vorgestellt. Schon in 2 Jahren könnte es losgehen. Forscher sollen künftig dauerhaft auf dem Mond arbeiten. Demnach werde nicht mehr auf die bestehende Mondraumstation Gateway gesetzt. Stattdessen werden direkt auf der Oberfläche Labore, Wohnmodule und Energieanlagen entstehen. Außerdem solle die Mondbasis als Vorbereitung für spätere Mars-Missionen dienen, sagte NASA-Chef Isaac Mann. Am Aufbau soll unter anderem der US-Raumfahrtkonzern SpaceX von Elon Musk beteiligt werden. Zurück auf die Erde. Die Warnung Russlands vor neuen Angriffen und die Aufforderung an Ausländer und Diplomaten, Kiew zu verlassen, wird international verurteilt. Fast 50 Länder bei den Vereinten Nationen erklärten die neuen Drohungen für inakzeptabel. UN-Generalsekretär Guterres sagte, er sei zutiefst besorgt. In Berlin wurde der russische Botschafter einbestellt. Das Auswärtige Amt erklärte, Angriffe auf diplomatische Vertretungen würden einen schweren Verstoß gegen humanitäres Völkerrecht darstellen.
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1: Bei einer 60-jährigen Frau in Berlin haben Zivilpolizisten mehrere Kilogramm Drogen sichergestellt, darunter Kokain, Cannabis und LSD, dazu Feinwagen und Verkaufsverpackungen. Die Fahnder hatten einen Hinweis zu der Wohnung in Prenzlauer Berg bekommen. Gegen die mutmaßliche Dealerin wurde Haftbefehl erlassen. Auf der A12 zwischen Storkow und Fürstenwalde hat es einen tödlichen Unfall gegeben. Ein Pferdetransporter ist dort auf einen LKW aufgefahren. Der Transporterfahrer wurde eingeklemmt und konnte nicht mehr gerettet werden. In Berlin hat im vergangenen Jahr in 50% der Haushalte nur eine Person gelebt. Das geht aus ersten Ergebnissen des Mikrozensus hervor. Demnach waren Einpersonenhaushalte die häufigste Haushaltsform in der Hauptstadt. Brandenburgs BSW-Landtagsfraktion ruft die Landesregierung zu einer Lösung im Streit über mögliche Gebühren für Rettungsfahrten auf. Der BSW-Abgeordnete Kutscher sagte, für die Bürger müsse Rechtssicherheit her, dass da keine Gebührenbescheide nach Hause gehen. Die aktuellen Temperaturen: Berlin am Alex und am Funkturm 17 Grad und 17 Grad messen wir auch in Potsdam am Stadtschloss. Heute wird es neben wenigen Quellwolken viel Sonnenschein geben und es soll trocken bleiben. Es wird aber nicht mehr ganz so warm wie gestern, bei Höchstwerten zwischen 20 und 25 Grad. Morgen ist es dann wieder heiter bis wolkig und auch trocken, dann bei maximal 23 Grad.

herrlich entspannte Perle aus dem Jahr 2007. Herbie Hancock zusammen mit Sonja Kitchell, All I Want. Und die nächste auf unserer Playlist wird für ihren extrem mitreißenden Mix aus Jazz, Blues und feinstem West Coast Entertainment gefeiert. Hier ist die wunderbare Judith Owen mit einer brandneuen Nummer, To Your Door auf Ella, für den besten Jazz, Soul und Blues.

Das war Funk aus dem Jahr 1975, Earth, Wind and Fire mit Shining Star. Hi, guten Morgen, hier ist Ella. Für euren Abend in Berlin gibt's heute ein richtiges Konzert-Highlight im A-Train in Charlottenburg. Ab 20.30 Uhr feiert das progressive Jazz-Ensemble New Zone um den Schlagzeuger Lucas Johnson seine Club-Premiere und präsentiert das brandneue Album Homecoming. Freut euch auf grenzenlose Energie, hochkarätige internationale Musiker und Sound, der aufregend über alle Genregrenzen hinausgeht. Mehr Ella-Event-Tipps findet ihr jederzeit auf ellaradio.de und in unserer App. Und jetzt aus dem Jahr 2013 Robbie Williams mit seiner Version des Klassikers Putin on the Ritz auf Ella. Kommt gut in den

absolut packender Modern Jazz Groove aus dem Jahr 1968. Die Pianistenlegende McCoy Tyner mit Searching of Ella. Kurz vor neun, gleich übernimmt Jerome Nussbaum hier wieder das Ruder für die Nachrichten. Vorher holen wir uns aber noch eine ordentliche Portion kalifornische Sonne ins Radio. Young Guns Silver Fox mit ihrer Wohlfühlnummer Born to Dream auf Ella. Für den besten Jazz, Soul und Blues.

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7: Ich bin Jerome Nussbaum. Berlins regierender Bürgermeister Wegner wird nach dem Rücktritt seines Digitalstaatssekretärs Hund kritisiert. Grünen-Fraktionschefin Jarasch wirft Wegner vor, die Kontrolle über sein Regierungsteam zu verlieren. Sie warnte gleichzeitig davor, dass die Verwaltungsreform scheitern könnte. Die Staatsanwaltschaft ermittelt gegen Hund wegen verschiedener mutmaßlicher Insolvenzstraftaten bezüglich einer früheren Firma. Dazu sagt der linken Fraktionschef Schulze, Hinweise darauf seien schon vor dessen Ernennung vor gut 2 Monaten bekannt gewesen. Hinter den Rinderdiebstählen im Süden Brandenburgs wird eine Bande aus Polen vermutet. Schon zwischen 2015 und 2017 hatte es eine ähnliche Serie von Diebstählen in Brandenburg gegeben. Die polnische Polizei hatte danach eine Bande gefasst. Auch dieses Mal wurde von einem Zeugen ein Viehtransporter mit polnischen Kennzeichen beobachtet. Im Kreis Elbe-Elster fürchtet ein Landwirt schon um seine Existenz. Allein bei ihm in Gräfendorf wurden 69 Tiere im Wert von 50.000 Euro gestohlen. Bundeswirtschaftsministerin Reiche ist zu ihrem Besuch in Peking

0: empfangen worden. Zum Auftakt warb sie für einen vertrauensvollen und offenen Austausch zwischen China und Deutschland.
1: Reiche wurde von der Staatlichen Kommission für Entwicklung und Reform begrüßt. Die Behörde gilt als eine der wichtigsten wirtschaftspolitischen Planungsstellen Chinas. Es soll in den Gesprächen um die Exportkontrollen auf Rohstoffe wie seltene Erden gehen. Dazu trifft sich Reiche auch mit Handelsminister Wang und Vizeministerpräsident He. Der Deutsche Maschinenbauverband hatte die Ministerin aufgerufen, auch bekannte Probleme anzusprechen. Demnach gäbe es eine künstlich niedrig gehaltene Währung, überhöhte Subventionen und politisch motivierte Exportkontrollen. Noah Ulrich, Redaktion.
0: Der Deutsche Gewerkschaftsbund kritisiert Pläne von Bundesgesundheitsministerin Waken, im Zuge der Pflegereform Kinderlose stärker zu belasten, sie zum wiederholten Male mit höheren Beiträgen dafür bestrafen zu wollen, dass sie keine Kinder haben, löse die strukturellen Probleme der Pflegeversicherung absehbar nicht, sagte DGB-Vorstand Piel dem Redaktionsnetzwerk Deutschland. Menschen ohne Nachwuchs würden auf diese Weise ohne Not diskriminiert. Waken plant nach Medienberichten den Beitragszuschlag für Kinderlose um 0,1 Punkte auf dann 0,7% anzuheben. Noch vor der Sommerpause will sie den Gesetzentwurf vorlegen. Die aktuellen Temperaturen: Berlin am Alex und am Funkturm 17 Grad und 17 Grad messen wir auch in Potsdam am Stadtschloss. Heute wird es neben wenigen Quellwolken viel Sonnenschein geben und es soll trocken bleiben. Es wird aber nicht mehr ganz so warm wie gestern, bei Höchstwerten zwischen 20 und 25 Grad. Morgen ist es dann wieder heiter bis wolkig und auch trocken, dann bei maximal 23 Grad.
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Jesmeia Horn war das mit dem Titeltrack ihres Debütalbums Tipp auf Ella. Hi, guten Morgen, ich bin Chris Hedrich. Ich erzähle euch gleich, was euch heute Mittag hier bei uns erwartet. Wir haben nämlich wieder einen tollen Studiogast. Vorher zwei echte Legenden aus völlig unterschiedlichen Welten. Der unvergessene Tony Bennett gemeinsam mit Country-Superstar Tim McGraw und dem berührenden Klassiker Cold, Cold Heart auf Ella. Für den besten Jazz, Soul und Blues.

Soul Funk von MF Roberts. Hello Sunshine, der macht gute Laune. Hier ist Ella und wir schauen schon mal voraus auf heute Mittag. Ab 12 Uhr haben wir den Berliner Trompeter Sebastian Studnitzky mal wieder bei uns zu Gast. Diesmal aber in seiner Rolle als Macher des X-Jazz Festivals. Nachdem das Land Berlin ja Anfang März völlig überraschend die Fördergelder gestrichen hatte, sorgte eine riesige Solidaritätswelle aus der Szene dafür, dass aus einem geplanten kleinen Ersatzwochenende nun doch ein echtes viertägiges Festival geworden ist, das bereits morgen am Donnerstag startet. Wie die Retter das geschafft haben und wie es langfristig weitergeht, das verrät uns Sebastian Studnitzky heute ab 12. Schaltet unbedingt ein.

von Out mit This is Day One. Gleich 10:30 in der Ella Nachrichtenredaktion herrscht geschäftiges Treiben. Das Ergebnis hört ihr in wenigen Minuten bei uns. Bleibt bei uns, bleibt bei Ella.

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5: Ich bin Jerome Nussbaum. Es klingt nach Zukunftsmusik, wird jetzt aber auf einmal ganz konkret. Die NASA hat ihre Pläne für eine Mondbasis vorgestellt. Schon in 2 Jahren könnte es losgehen. Forscher sollen künftig dauerhaft auf dem Mond arbeiten. Demnach werde nicht mehr auf die bestehende Mondraumstation Gateway gesetzt. Stattdessen werden direkt auf der Oberfläche Labore, Wohnmodule und Energieanlagen entstehen. Außerdem solle die Mondbasis als Vorbereitung für spätere Mars-Missionen dienen, sagte NASA-Chef Isaac Mann. Am Aufbau soll unter anderem der US-Raumfahrtkonzern SpaceX von Elon Musk beteiligt werden. Zurück auf die Erde. Die Warnung Russlands vor neuen Angriffen und die Aufforderung an Ausländer und Diplomaten, Kiew zu verlassen, wird international verurteilt. Fast 50 Länder bei den Vereinten Nationen erklärten die neuen Drohungen für inakzeptabel. UN-Generalsekretär Guterres sagte, er sei zutiefst besorgt. In Berlin wurde der russische Botschafter einbestellt. Das Auswärtige Amt erklärte, Angriffe auf diplomatische Vertretungen würden einen schweren Verstoß gegen humanitäres Völkerrecht darstellen.
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5: Im Fall einer mutmaßlichen Entführung eines Geschäftsmannes in Berlin hat es eine Festnahme gegeben. In Spandau wurde ein 40-jähriger Mann gefasst. Nach einem Leichenfund in einem Wald bei Potsdam wird noch geprüft, ob es sich um den verschleppten Geschäftsmann handelt. Nach brandenburgweiten Razzien gegen Schwarzarbeit und illegale Beschäftigung sind in 27 Fällen Strafverfahren eingeleitet worden. Dazu kommen laut Polizei 66 Ordnungswidrigkeiten. Insgesamt wurden 26 Gastronomie- und Beherbergungsbetriebe kontrolliert. In Berlins Bibliotheken kommt es übers Wochenende zu Einschränkungen wegen einer Softwareumstellung. Ausleihen und Rückgaben von Büchern sind möglich, andere Dienstleistungen aber nicht. Zweitliga-Aufsteiger Energie Cottbus testet vor Beginn der neuen Saison unter Ausschluss der Öffentlichkeit gegen Dynamo Dresden. Das Spiel ist für den 25. Juli angesetzt. Die aktuellen Temperaturen: Berlin am Alex und am Funkturm 17 Grad und 17 Grad messen wir auch in Potsdam am Stadtschloss. Heute wird es neben wenigen Quellwolken viel Sonnenschein geben und es soll trocken bleiben. Es wird aber nicht mehr ganz so warm wie gestern, bei Höchstwerten zwischen 20 und 25 Grad. Morgen ist es dann wieder heiter bis wolkig und auch trocken, dann bei maximal 23 Grad.

Die zweifache Grammy-Gewinnerin und absolute Ausnahmestimme Cassandra Wilson war das mit Show Me Your Love. Kurze Arbeitswoche in Berlin und Brandenburg. Falls ihr gerade die Stellung im Büro, in der Praxis, in der Kanzlei haltet, bringen wir euch jetzt die perfekte Musik, damit sich's ein bisschen entspannter anfühlt. Wir reisen nach Schottland für eine Musikpremiere. Frisch aus diesem Jahr kommt der Ausnahmepianist Fergus MacCready mit seinem von Folk-Melodien inspirierten Stück The Pass auf Ella für den besten Jazz, Soul und Blues.

Hi, guten Morgen, hier ist Ella. Und damit ihr heute Abend was wirklich Schönes unternehmen könnt, hier unsere Ella-Event-Tipps, ganz kurz und knackig. In der Kunstfabrik Schlot kreiert Star-Trompeter Markus Stockhausen ab 21 Uhr exklusiven Melodic Jazz. Und im A-Train feiert das progressive Ensemble New Zone ab 20.30 Uhr mit grenzenloser Energie sein brandneues Album. 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Klickt euch gerne mal rein. Ezra Collective jetzt mit ihrer absolut ansteckenden Afrobeat-Jazz-Hymne Everybody auf Ella. Guten Morgen.

Hier ist Ella mit Chris Hedrich, gleich 10 Uhr. Ich verabschiede mich für heute aus dem Studio, bleibt aber unbedingt dran. Ab 10 Uhr übernimmt mein Kollege Erik Sommer und begleitet euch mit jeder Menge gutem Sound durch den restlichen Vormittag. Macht euch einen schönen Tag. Bis morgen ab 6. Bye, bye.

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8: Ich bin Jerome Nussbaum. Für die vor mehr als 20 Jahren ermordete Deutsch-Türkin Hatun Sürücü ist in Berlin ein Ehrengrab errichtet worden. Es liegt auf dem islamischen Teil des Landschaftsfriedhofs Gato und soll sie dauerhaft würdigen. Gleichzeitig soll es ein sichtbares Zeichen gegen Gewalt an Frauen sein. Hatun Sürücü war 2005 an einer Bushaltestelle in Tempelhof von einem ihrer Brüder erschossen worden. Ihre Familie hatte ihren selbstbestimmten Lebensstil abgelehnt. In Brandenburg und auch Berlin könnten heute Filialen der Postbank geschlossen bleiben. Die Gewerkschaft Verdi hat die Beschäftigten zum Warnstreik aufgerufen, bis einschließlich übermorgen. Sie kämpft um 8% mehr Geld für die Angestellten, mindestens aber 300 Euro zusätzlich im Monat. Von Verdi heißt es, wenn der Konzern Rekordgewinne mache, erwarteten auch die Beschäftigten faire Einkommen. Der Deutsche Reiseverband sieht den Sommerurlaub dieses Jahr gesichert. Trotz der Diskussionen über einen möglichen Kerosinmangel infolge des Irankriegs erwartet der DRV keinen Buchungseinbruch.
9: Derzeit sehe man auch keinen Kerosinmangel, beruhigt ein Verbandssprecher. Die Deutschen hätten in diesem Jahr auch noch früher gebucht als in den Vorjahren, sagte er der ARD, dabei vor allem Flugreisen ans Mittelmeer. Auch die Fluggesellschaften sehen aktuell keine Engpässe bei der Treibstoffversorgung. Von Eurowings hieß es, der Bedarf für das laufende Jahr

0: sei bereits zu rund 80% gesichert. Allerdings hatten manche Fluggesellschaften vorab Verbindungen gestrichen. Ulrike Klein, Redaktion.
1: US-Präsident Trump verzeichnet ein halbes Jahr vor den Zwischenwahlen zum Senat und Repräsentantenhaus immer weniger Zustimmung in der Bevölkerung. Inzwischen lehnen ihn mehr als 58% der Wähler in den USA ab. Er gab eine Auswertung von 16 nationalen Umfragen. Trump warf nach den Berichten den Demokraten und auch den Medien erneut Lügen vor. Gleichzeitig scheiterte sein Versuch, in bestimmten Bundesstaaten die Wahlkreise zugunsten seiner Republikaner zu verändern. In South Carolina blockierten Senatoren eine neue Wahlkreiskarte. In Alabama wurde sie von einem Gericht gestoppt. Die aktuellen Temperaturen: Berlin am Alex und am Funkturm 19 Grad und 18 Grad messen wir jetzt in Potsdam im holländischen Viertel. Neben wenigen Quellwolken gibt es heute wieder viel Sonnenschein und es soll trocken bleiben bei Höchstwerten zwischen 20 und 25 Grad. Morgen geht es dann mit Sonne weiter, wir erwarten keinen Regen und Höchstwerte zwischen 21 und 24 Grad.
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0: Mein lieber und sehr geschätzter Kollege, die Radio- und Fernsehlegende Viktor Worms, hatte gestern Abend hier bei Ella mal wieder vollkommen recht.
1: Wir etwas Älteren sind ja oft dann auch ein bisschen cringe.
0: Ja, und wer würde da widersprechen wollen? Hallo bei Ella, fühl den besten Jazz, Soul und Blues. Was hab ich mich gefreut, dass ich diesen Tonausschnitt von ihm ziehen konnte und jetzt auf Wiedervorlage habe. Für wann auch immer ich das einsetzen kann. Vielleicht einfach bei der nächsten Redaktionskonferenz. In diesem Sinne, ich freue mich sehr auf den gemeinsamen Vormittag mit euch, ein wenig auch mit mir und jetzt mit dem ersten Beispiel dafür, wo ältere Leute ab und zu mal ein bisschen cringe sein könnten, und zwar, wenn sie im Tanzcafé jemanden ansprechen mit den Worten:
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Miles Davis, der wäre ja übrigens gestern 100 Jahre alt geworden. Ja, ja, doch, ist so. Hallo bei Ella Fühl, dem besten Jazz, Soul und Blues. Nicht nur wir sind in unseren Feierlichkeiten anlässlich dieses 100. Geburtstags. Gestern auch die große Geburtstags-Jam-Session im ZigZag in Schöneberg geleitet. Natürlich vom ZigZag-Jam-Session über Host Uri Ginzel. Und auch dort wurde diesem Geburtstag ordentlich Tribut gezollt. Unter anderem mit einer ganz tollen und sehr schnellen Version dieses Klassikers hier.

Milestones vom gleichnamigen Album. Im Übrigen, diese Aufnahme hier ist nicht aus dem Zigzag gestern, sondern nur ein paar Straßen weiter aus der Berliner Philharmonie aus dem Jahr 1964, Miles in Berlin. Das legendäre Konzert gemeinsam mit seinem zweiten großen Quintett mit Tony Williams am Schlagzeug, Herbie Hancock am Klavier, Wayne Shorter am Saxophon und habe ich wen vergessen? Richtig, Ron Carter am Bass. Diese fünf haben im Jahr 1964 in der Berliner Philharmonie gespielt und dieses Konzert übertragen wir am Sonntagabend hier bei Ella live in Konzert und schließen damit die Feierlichkeiten zu Miles Davids 100. Geburtstag ab. Hier ist Ella, fühl den besten Jazz, Soul und Blues. Hallo.

Stings Version von The Windmills of Your Mind hier auf Ella für den besten Jazz, Soul und Blues. Das ist Filmmusik gewesen von so einem Räuber- und Gendarmen-Film mit Pierce Brosnan. Thomas Crown Affair hieß der Film. Da spielt Pierce Brosnan im Grunde die Rolle, die er immer spielt. Einen gut angezogenen, sehr reichen Mann und der sich wirklich alles leisten kann. Das Geld für alles auf der Welt hat und deswegen holt sich Pierce Brosnan in dem Film etwas, was man nicht kaufen kann, nämlich ein Monet aus dem Museum. Und schon nimmt die Geschichte ihren Lauf. Pierce hätte auch in Copyshop gehen können und einen Fotoabzug, aber egal.

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Oder bin ich aber Joni Mitchell dankbar jetzt hier auf Ella, fühl den besten Jazz, Soul und Blues. Free Man in Paris, dass ich euch nämlich mitteilen kann, dass mein guter Freund Henrik in Paris lebt und der ist auch noch frei. Der ist noch zu haben, der ist so 1,85, eigentlich ganz gut gebaut, verdient auch, zumindest so, dass er sich eine Wohnung in Paris leisten kann. Also wenn ihr Interesse habt, ich kann da gern Kontakt herstellen, einfach schreiben unter der 0157.

Und damit liebe Grüße an all jene hier in unserer Ella-Hörerschaft, die entweder in diesem Sommer heiraten oder in diesem Sommer einer Hochzeit beiwohnen werden, bei der dieser Song garantiert gespielt werden wird. This Will Be an Everlasting Love von Natalie Cole. Natürlich mit dem Verweis auf den Lindsay Lohan-Film zu Herzen gehend. Ein Zwilling kommt selten allein. Hier ist Ella, fühl den besten Jazz, Soul und Blues, und heute sprechen wir nicht nur über Hollywood-Filme, sondern tatsächlich auch über die ganz knallharte Kulturpolitik und das, was sie auslöst und das, was aber auch aus ihr erwachsen kann, um es positiv zu drehen. Das X-Jazz-Festival wurde ja Anfang März von den Betreibern erst abgesagt, weil der Geldhahn vom Land Berlin zugedreht wurde. Und jetzt gibt's doch eins. Morgen beginnt der X-Jazz-Weekender und am Tag vorher, also heute, spreche ich mit dem Betreiber des X-Jazz-Festivals, mit Sebastian Studnitzky. Heute ist er mein Gast von 12 bis 13 Uhr. Warum denn jetzt doch ein Festival? Wie hat das geklappt? Und worin unterscheidet sich jetzt ein X-Jazz-Weekender vom großen und sehr renommierten Festival? All das heute von 12 bis 1 hier auf Ella.

Ach Mist, das fällt mir ein jetzt gerade und das ist wirklich eine wahre Geschichte, die ich nun verkünde hier auf Ella. Fühl den besten Jazz, Soul und Blues. Ich habe in der vergangenen Nacht von etwas geträumt, weiß auch wovon, ich weiß aber nicht mehr, worum es da drumherum ging. Kennt ihr sicherlich auch. Dass manchmal geht es da ja um irgendwie einen Urlaub oder einen mysteriösen Gegenstand, um den man da geträumt hat. Bei mir war es in der vergangenen Nacht Mercy, Mercy, Mercy von Cannonball Adderley. Aus irgendeinem Grund habe ich von diesem Stück geträumt. Ich weiß nicht, wieso. Vielleicht könnt ihr mir helfen in den kommenden 4 Minuten. Hier ist das Stück. Lasst uns mal bitte gemeinsam überlegen. Danke.

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1: Ich bin Jerome Nussbaum. Für die vor mehr als 20 Jahren ermordete Deutsch-Türkin Hatun Sürücü ist in Berlin ein Ehrengrab errichtet worden. Es liegt auf dem islamischen Teil des Landschaftsfriedhofs Gatow und soll sie dauerhaft würdigen. Gleichzeitig soll es ein sichtbares Zeichen gegen Gewalt an Frauen sein. Hatun Sürücü war 2005 an einer Bushaltestelle in Tempelhof von einem ihrer Brüder erschossen worden. Ihre Familie hatte ihren selbstbestimmten Lebensstil abgelehnt. In Brandenburg und auch Berlin könnten heute Filialen der Postbank geschlossen bleiben. Die Gewerkschaft Verdi hat die Beschäftigten zum Warnstreik aufgerufen, bis einschließlich übermorgen. Sie kämpft um 8% mehr Geld für die Angestellten, mindestens aber 300 Euro zusätzlich im Monat. Von Verdi heißt es, wenn der Konzern Rekordgewinne mache, erwarteten auch die Beschäftigten faire Einkommen. Der Deutsche Reiseverband sieht den Sommerurlaub dieses Jahr gesichert. Trotz der Diskussionen über einen möglichen Kerosinmangel infolge des Irankriegs erwartet der DRV keinen Buchungseinbruch.
2: Derzeit sehe man auch keinen Kerosinmangel, beruhigt ein Verbandssprecher. Die Deutschen hätten in diesem Jahr auch noch früher gebucht als in den Vorjahren, sagte er der ARD, dabei vor allem Flugreisen ans Mittelmeer. Auch die Fluggesellschaften sehen aktuell keine Engpässe bei der Treibstoffversorgung. Von Eurowings hieß es, der Bedarf für das laufende Jahr sei bereits zu rund 80% gesichert. Allerdings hatten manche Fluggesellschaften vorab Verbindungen gestrichen. Ulrike Klein, Redaktion.
1: US-Präsident Trump verzeichnet ein halbes Jahr vor den Zwischenwahlen zum Senat und Repräsentantenhaus immer weniger Zustimmung in der Bevölkerung. Inzwischen lehnen ihn mehr als 58% der Wähler in den USA ab. Er gab eine Auswertung von 16 nationalen Umfragen. Trump warf nach den Berichten den Demokraten und auch den Medien erneut Lügen vor. Gleichzeitig scheiterte sein Versuch, in bestimmten Bundesstaaten die Wahlkreise zugunsten seiner Republikaner zu

0: verändern. In South Carolina blockierten Senatoren eine neue Wahlkreiskarte. In Alabama wurde sie von einem Gericht gestoppt. Die aktuellen Temperaturen: Berlin am Alex und am Funkturm 19 Grad und 18 Grad messen wir jetzt in Potsdam im holländischen Viertel. Neben wenigen Quellwolken gibt es heute wieder viel Sonnenschein und es soll trocken bleiben bei Höchstwerten zwischen 20 und 25 Grad. Morgen geht es dann mit Sonne weiter, wir erwarten keinen Regen und Höchstwerte zwischen 21 und 24 Grad.
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wieder einmal recht hier auf Ella fühl den besten Jazz, Soul und Blues. Am Anfang bist du noch so süß wie der Kirschkuchen, sweet as cherry pie und wild wie eine Freitagnacht. Und irgendwann bist du Mittwochvormittag und ein Käsebrot. Das war aus dem Jahr 1984, Cherry Pie auf Sades Debütalbum Diamond Life. Mit diesem Käsebrot fing also alles an.

Ich möchte euch schon jetzt auf ein ganz tolles und wirklich besonderes Konzert aufmerksam machen hier bei Ella. Fühl den besten Jazz, Soul und Blues und zwar am nächsten Wochenende. Also nicht dem kommenden, sondern dem danach. Am 6.6. wird das wirklich ein ganz besonderes Konzert an diesem Samstag im Zigzag in Schöneberg, nämlich Jazz in jiddischer Sprache.

Gesungen von der Berliner Jazzsängerin Anna Margolina. Seit einigen Jahren zählt sie zu den erfolgreichsten Jazzmusikerinnen Berlins. Im Übrigen war Anna der erste Interviewgast, den wir hier bei Ella hatten. Ganz am Anfang, diesen Januar war das. Vor 3 Jahren veröffentlichte Anna Margolina ihr Debütalbum One Endless Nights. Da hat sie über ihre Auswanderung von Minsk nach Berlin geschrieben. Und jetzt erscheint ihr neues Album Song of a Girl. Ein ganz tolles Projekt. Anna Margolina vertont darin die jiddischen Gedichte der fast vergessenen Dichterin Anna Margolin. Und da fehlt kein A. Die ist nämlich nicht mit Anna Margolina verwandt. Eine ganz faszinierende Geschichte. Anna Margolina ist zufällig auf diese Gedichte gestoßen. Auch darüber haben wir im Interview, was ihr euch immer noch auf ellaradio.de anhören könnt, gesprochen. Und jetzt gibt es eben dieses Album und ein Release-Konzert obendrauf am 6.6., also nächsten Samstag im Zigzag in Schöneberg. 20:30 Uhr geht's da los. Große Empfehlung.

Worum wird es in diesem Stück gehen? Sergio Mendes, The Real Thing. Ich vermute mal um den Sommerausbruch in Berlin und Potsdam. Faden im imaginären Cabrio, Fenster auf Kipp, Eiskaffee in der Sonne und danach in der BVG schwitzen, oder? Ja, ich denke, das ist in etwa die Inhaltszusammenfassung. Hier ist Ella, fühl den besten Jazz, Soul und Blues mit mir, Erik Sommer. Und ich kann vermelden, ja, die Hitze ist langsam in den Kopf emporgestiegen. Such

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vielen Dank an Ella Fitzgerald und Blue Moon dafür, dass ich euch jetzt darauf hinweisen kann, was die Hobby-Astronominnen und Astronomen unter euch ja schon längst wissen. Der nächste Blue Moon, also der nächste blaue Mond, also der nächste zweite Vollmond innerhalb desselben Kalendermonats, findet jetzt am Sonntag statt. Am 31. Mai ist der zweite Vollmond in diesem Monat. Das passiert extrem selten. Nur etwa alle 2,5 Jahre. Und wir sind in diesem Mai mit dabei. Ach, wie schön. Der erste Vollmond war im Übrigen am 1. Mai. Habt ihr damals gar nicht gesehen, vor lauter Steine werfen im Görlitzer Park. Naja, dachte ich mir, aber dafür sind wir ja da hier bei Ella.

Das könnte auch das Mantra meines Studiogasts gleich sein hier auf Ella. Let's face the music and dance. Also lass uns mit der Musik beschäftigen und endlich tanzen. Sebastian Studnitzky ist nämlich gleich bei mir. Ja, natürlich auch Berliner Ausnahmetrompeter, vor allem aber gleich in seiner Funktion als Veranstalter des X-Jazz-Festivals bei mir. Wir erinnern uns, Anfang März musste er das Festival gemeinsam mit seinem Team für dieses Jahr eigentlich absagen. Dieses sehr erfolgreiche, renommierte Festival, weil das Land Berlin den Geldhahn zugedreht hatte, so hatte er es damals formuliert. Und jetzt gibt es aber doch ein Festival, zumindest in etwas kleinerer Version, den X-Jazz Weekender. Morgen beginnt er in Kreuzberg, dann geht es bis Sonntag durch. Also 4 Tage, obwohl ursprünglich nur 2 geplant waren. Warum es dann jetzt doch wieder ein wenig ausgeartet ist, kreativ und musikalisch, das bespreche ich gleich mit Sebastian Studnitzky ab 12 hier, mein Gast auf Ella. Freue mich sehr.

In wenigen Minuten gleich um 12 hier die Nachrichten auf Ella Fühl, den besten Jazz, Soul und Blues. Kollege Jerome Nussbaum läuft sich schon mal warm bzw. kalt, weil im Studio haben wir Klimaanlage. Vorher haben wir aber noch Zeit für einen absoluten Jazz-Standard vom Saxophonisten John Coltrane, Central Park West. Viel Spaß.

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6: Ich bin Jerome Nussbaum. Gut ein Jahr nach dem Messeranschlag am Holocaust-Mahnmal in Berlin ist ein mutmaßlicher Komplize gefasst worden. Der Syrer soll den schon verurteilten Angreifer zu der Tat motiviert haben.
7: Zu dem Zugriff kam es am frühen Morgen im Bezirk Lichtenberg. Die Generalbundesanwaltschaft wirft dem 37-Jährigen Beihilfe zum versuchten Mord und gefährliche Körperverletzung vor. Ein Spanier war bei dem Angriff im Februar vergangenen Jahres im Stehlenfeld lebensgefährlich verletzt worden. Das Attentat wurde als islamistisch und antisemitisch eingestuft. Der Täter wurde vorletzten Monat zu 13 Jahren Gefängnis verurteilt. Das Urteil ist aber noch nicht rechtskräftig. Ulrike Klein, Redaktion.
6: Vertreter aus Brandenburg beraten heute im Rahmen der Oder-Partnerschaft mit polnischen Vertretern über Sicherheit und auch Verkehr. Darunter sind Vertreter aus Westpommern und Niederschlesien. Zusammen wollen sie laut Staatskanzlei in Potsdam über den Umgang mit Cyberangriffen sprechen und auch bei Sabotageakten. Ebenso sind bei dem Treffen in Posen bessere Verkehrsanbindungen ein Thema. Die Wirtschaftsweisen haben ihre Wachstumserwartungen deutlich gesenkt. Sie sagen 0,4% weniger Wirtschaftswachstum voraus als zuletzt angenommen. Demnach werde das Bruttoinlandsprodukt dieses Jahr nur noch um 0,5% zulegen. Als Hauptgrund für die schwache Entwicklung sehen die Ökonomen in ihrem Frühjahrsgutachten die Folgen des Iran-Kriegs. Der stark gestiegene Ölpreis drücke auf die Kaufkraft der privaten Haushalte. Für das kommende Jahr wird mit einem Wachstum von 0,8% gerechnet. Kuba bittet die internationale Gemeinschaft um Hilfe wegen des Vorgehens der US-Regierung gegenüber dem Inselstaat. Es drohe eine humanitäre Katastrophe, sagte Außenminister Paria vor dem UN-Sicherheitsrat. Seit Monaten setzt US-Präsident Trump Kuba wirtschaftlich und politisch unter Druck. Öllieferungen werden blockiert. Immer wieder kommt es zu Stromausfällen. Gleichzeitig steckt Kuba in der schwersten Wirtschaftskrise seit den 90er Jahren. Trump hatte mehrfach geäußert, den Inselstaat übernehmen zu wollen. Die Zahl der Superreichen in Deutschland ist deutlich gestiegen. Laut der Unternehmensberatung BCG nahm die Zahl der Menschen, die mehr als umgerechnet 86 Millionen Euro besitzen, um rund 1.100 zum Vorjahr zu. Sie profitieren demnach vor allem von Gewinnen an den Aktienmärkten. Insgesamt besitzen die rund 5.000 Superreichen damit mehr als ein Viertel des gesamten Finanzvermögens in Deutschland. Die aktuellen Temperaturen: Berlin am Alex und am Funkturm 21 Grad und Potsdam am Stadtschloss 20 Grad. Neben wenigen Quellwolken gibt es heute wieder viel Sonnenschein und es soll trocken bleiben bei Höchstwerten zwischen 20 und 25 Grad. Morgen geht es dann mit Sonne weiter, wir erwarten keinen Regen und Höchstwerte zwischen 21 und 24 Grad.

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0: Der Jazz-Phönix ist aus der Asche der Bürokratie emporgestiegen, um es tief zu hängen. Sollten die Entwicklungen rund um das diesjährige X-Jazz-Festival in Berlin einmal verfilmt werden, das könnte ein passender Titel sein. Wir hier bei Ella haben ja immer wieder drüber berichtet. Anfang März haben die X-Jazz-Veranstalter das diesjährige Festival abgesagt, weil ihnen das Land Berlin den Geldhahn zugedreht hat. Nach einer Welle der Empörung, vor allem aber Solidarität mit X-Jazz aus der Berliner Szene, wurde dann schnell ein Ersatzprogramm auf die Beine gestellt und am kommenden Wochenende findet es dann statt. Das X-Jazz Weekender Festival und Ersatz ist da so gar nichts mehr. Spreche ich in dieser Stunde drüber mit dem X-Jazz Festival Betreiber Sebastian Stütnitzky. Wie schön, dass du da bist. Grüß dich.
1: Hey, hallo.
0: Hättest du Anfang März, als wir zum ersten Mal über die Absage des Festivals gesprochen, gedacht, dass du jetzt im Mai doch wieder so ein Festival vor dir hast?
1: Boah, um ehrlich zu sein, ja.
0: Okay.
1: Weil es die ganzen Jahre eigentlich immer so ein Hin und Her mit der Verwaltung war und wir ganz oft kurz davor standen, das Festival abzusagen und es dann doch in letzter Sekunde wieder irgendwie durchgezogen haben. Also wir sind einfach nicht tot zu kriegen. Also insofern wusste ich, dass wir das irgendwie irgendwas auf die Beine stellen. Es ist natürlich nicht das große Festival, sondern nur ein Weekender in Anführungszeichen. Mhm. Aber der wird auf jeden Fall geil und wir geben natürlich Gas.
0: Und das liegt vor allem ja auch daran, dass ihr quasi mit der Nachricht, dass ihr abgesagt habt, kam eben diese Riesenwelle der Solidarität, die immer größer wurde. Vielleicht kannst du das mal unseren Ella-Hörern beschreiben, wie du diese Solidarisierung erlebt hast, die da direkt losging.
1: Ja, ich meine, es ist ja schon seit Jahren so. Wir sind da vor allem so in der jüngeren Jazzszene, spielt ja das Festival echt eine große Rolle und es hat sich ja schon zu einer ziemlichen Marke entwickelt irgendwie. Und genau, wir haben das Ding gepostet und dann ging es natürlich rund. Es ist auf jeden Fall stark viral gegangen und es ist natürlich auch toll, irgendwie so einen Support zu spüren und auch zu merken, irgendwie, dass genau wie wichtig das auch der Szene ist oder unserem Publikum. Es tut natürlich total gut.
0: Das kann ich mir nur vorstellen. Und es wurde ja immer größer. Aus den angekündigten 2 Tagen wurden jetzt 4 beim X-Jazz Weekender. Morgen geht's los. Vorher, Sebastian, bleibst du mir aber noch die ganze Stunde erhalten. Sebastian Stütnitzky in dieser Stunde mein Gast hier heute bei Ella. 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

0: Jetzt also doch Hallo bei Ella fühlt den besten Jazz, Soul und Blues. Nachdem Anfang März das Veranstaltungsteam des Berliner Jazzfestivals X-Jazz rund um den Trompeter Sebastian Studnitzky das Festival ursprünglich abgesagt hatte, weil das Land Berlin den Geldhahn zugedreht hatte, gibt es jetzt morgen beginnend einen X-Jazz-Weekender. Ein bisschen kleiner, Sebastian, du bist in dieser Stunde mein Gast hier. Morgen, wie gesagt, beginnend, dann bis Sonntag. Ich habe gelesen, du hast geschrieben vorab, dass diese Ausgabe jetzt etwas kondensierter, roher und aber auch ein Stück weit ehrlicher ist als sonst. Wie meinst du das?
1: Ich meine, es ist halt jetzt einfach, wie soll man sagen, wir mussten das ganze Festival jetzt improvisieren, weil wir haben es ja tatsächlich im Februar komplett abgesagt und dann war erstmal ein, zwei Monate Land unter und dann haben wir stark improvisiert, also sprich, wir konnten da jetzt auch gar nicht so großartig nachdenken und nachrechnen, sondern haben quasi einfach gemacht, was unser Gefühl irgendwie in dem Moment gesagt hat. Und ja, das ist jetzt daraus geworden. Im Endeffekt spiegelt es so ein bisschen so unseren X-Jazz-Vibe wieder, weil wir tendenziell immer zu groß sind, weil wir einfach Musik zu sehr lieben und einfach zu viele Acts irgendwie gerne bei uns spielen wollen und wir uns immer schwer tun, Nein zu sagen. Irgendwie die Stadt ist ja so groß, es gibt so wahnsinnig viele coole Bands und wir versuchen dann natürlich immer dann doch nochmal wieder ein bisschen mehr unterzukriegen irgendwie oder unterzubringen, als es vielleicht auch vernünftig wäre.
0: Insgesamt jetzt aber schon der Weekender kleiner, sonst hattet ihr immer so 60 bis 80 Acts auf ganz vielen verschiedenen Bühnen in ganz Kreuzberg. Morgen beginnt dann der Weekender und bleibt aber auch die ganze Zeit rund um den Festsaal Kreuzberg trotzdem so große Namen dabei wie Sera Carlo oder das Moses Joffe Trio, gerade eben mit dem Deutschen Jazzpreis ausgezeichnet, oder die junge Berlin-französische Soul-Sängerin Charlotte Collas. Also wirklich ganz, ganz tolle Acts, die ab morgen auf der Bühne des X-Jazz Weekenders stehen. Ich spreche noch den Rest der Stunde mit dem Veranstalter, dem Berliner Trompeter, Konzertpianisten und eben X-Jazz-Veranstalter Sebastian Studnitzky hier auf Ella.

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0: wir sind berlinerisch unterwegs. Das gefällt mir sehr gut in dieser Stunde hier bei Ella. Fühl den besten Jazz, Soul und Blues. Das war Lisa Bassange, Berliner Jazzsängerin. Still crazy after all these years. Und auch sonst sehr berlinerisch in dieser Stunde, denn Sebastian Studnitzky ist mein Studiogast, Festivalbetreiber vom X-Jazz Festival und zumindest von morgen bis Sonntag an auch vom X-Jazz Weekender. Die ganze Stunde haben wir schon darüber gesprochen, wie dieses Weekender-Festival, wie der Jazz-Phönix aus der Asche der Bürokratie emporgestiegen ist, wie das Ganze aber finanziert wird und welche langfristigen Chancen Sebastian dafür sieht, dass das X-Jazz-Festival in ganzer Stärke wieder zurückkommt. Darüber sprechen wir gleich noch.
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0: Wir sind in Festival-Vorbereitungs-Aufregungsstimmung hier bei Ella. Fühl den besten Jazz, Soul und Blues. Sebastian Studnitzky ist in dieser Stunde mein Gast, Festivalleiter vom X-Jazz Festival, beziehungsweise in diesem Jahr dem X-Jazz Weekender. Denn Sebastian, wir haben es ja schon besprochen, das Festival habt ihr Anfang März abgesagt, weil das Land Berlin euch den Geldhahn zugedreht hat. Jetzt gibt es morgen beginnend eben den X-Jazz Weekender bis Sonntag durch. Ich frage mich ganz praktisch, wenn das Geld ja vom Land fehlt, wie finanziert ihr jetzt diese Ersatzveranstaltung, den Weekender?
1: Also das ist jetzt ganz klassisch über Ticketvorverkauf und über massives Risiko der X-Jazz-Macher in, genau, Oldschool. Also wir müssen es quasi einspielen. Also insofern, wenn man das Festival unterstützen will, dann kann man das am besten, indem man einfach aufkreuzt und sich ganz klassisch ein Ticket kauft.
0: Und das eben ab morgen Abend, da geht das Ganze los. Sebastian, du hast es schon ein bisschen angeschnitten. Abschließend die Frage, wie sieht's grundsätzlich mit der Zukunft aus? Das klang schon so ein bisschen nach Deal und Einigung bei dir gerade.
1: Ja, das ist immer beides. Ich bin echt gebrannt. Also das ist halt einfach, die Förderkonstrukte sind, also so sehen wir das und eigentlich auch jeder in der Szene, echt ultra vermurkst. Ich meine jetzt auch nach den Erfahrungen von diesem Jahr, tue ich mich so ein bisschen schwer mit so Voraussagen. Ich hoffe, dass das jetzt alles ein bisschen flutscht und dass vielleicht auch die Beteiligten ein bisschen kapiert haben, was wir eigentlich machen, sodass wir uns aufs Festival machen konzentrieren können.
0: Wahnsinn. Damit darfst und musst du dich dann ab kommendem Montag wieder beschäftigen, aber ab morgen dann erstmal Musik. Morgen Abend beginnt der X-Jazz Weekender mit einem Flöten-Orgel-Konzert in der Emmauskirche in Kreuzberg und dann bis Sonntag durch. Mehr Infos und den Link zum Ticketshop gibt's auf ellaradio.de. Sebastian, vielen Dank für deinen Besuch, deine Kraft und dass du die Berliner Szene so zusammenhältst und immer wieder bringst. Danke dir.
1: Auf jeden Fall, danke dir. Tschüss.

Während die Streicher von Julie London hier schon ein wenig pizzikieren auf Ella, sag ich euch noch schnell, dass ihr das komplette Interview mit Sebastian Studnitzky zum X-Jazz Festival auf ellaradio.de anhören könnt.

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9: Ich bin Jerome Nussbaum. Gut ein Jahr nach dem Messeranschlag am Holocaust-Mahnmal in Berlin ist ein mutmaßlicher Komplize gefasst worden. Der Syrer soll den schon verurteilten Angreifer zu der Tat motiviert haben.
10: Zu dem Zugriff kam es am frühen Morgen im Bezirk Lichtenberg. Die Generalbundesanwaltschaft wirft dem 37-Jährigen Beihilfe zum versuchten Mord und gefährliche Körperverletzung vor. Ein Spanier war bei dem Angriff im Februar vergangenen Jahres im Stehlenfeld lebensgefährlich verletzt worden. Das Attentat wurde als islamistisch und antisemitisch eingestuft. Der Täter wurde vorletzten Monat zu 13 Jahren Gefängnis verurteilt. Das Urteil ist aber noch nicht rechtskräftig. Ulrike Klein, Redaktion.
9: Vertreter aus Brandenburg beraten heute im Rahmen der Oder-Partnerschaft mit polnischen Vertretern über Sicherheit und auch Verkehr. Darunter sind Vertreter aus Westpommern und Niederschlesien. Zusammen wollen sie laut Staatskanzlei in Potsdam über den Umgang mit Cyberangriffen sprechen und auch bei Sabotageakten. Ebenso sind bei dem Treffen in Posen bessere Verkehrsanbindungen ein Thema. Die Wirtschaftsweisen haben ihre Wachstumserwartungen deutlich gesenkt. Sie sagen 0,4% weniger Wirtschaftswachstum voraus als zuletzt angenommen. Demnach werde das Bruttoinlandsprodukt dieses Jahr nur noch um 0,5% zulegen. Als Hauptgrund für die schwache Entwicklung sehen die Ökonomen in ihrem Frühjahrsgutachten die Folgen des Iran-Kriegs. Der stark gestiegene Ölpreis drücke auf die Kaufkraft der privaten Haushalte. Für das kommende Jahr wird mit einem Wachstum von 0,8% gerechnet. Kuba bittet die internationale Gemeinschaft um Hilfe wegen des Vorgehens der US-Regierung gegenüber dem Inselstaat. Es drohe eine humanitäre Katastrophe, sagte Außenminister Paria vor dem UN-Sicherheitsrat. Seit Monaten setzt US-Präsident Trump Kuba wirtschaftlich und politisch unter Druck. Öllieferungen werden blockiert. Immer wieder kommt es zu Stromausfällen. Gleichzeitig steckt Kuba in der schwersten Wirtschaftskrise seit den 90er Jahren. Trump hatte mehrfach geäußert, den Inselstaat übernehmen zu wollen. Die Zahl der Superreichen in Deutschland ist deutlich gestiegen. Laut der Unternehmensberatung BCG nahm die Zahl der Menschen, die mehr als umgerechnet 86 Millionen Euro besitzen, um rund 1.100 zum Vorjahr zu. Sie profitieren demnach vor allem von Gewinnen an den Aktienmärkten. Insgesamt besitzen die rund 5.000 Superreichen damit mehr als ein Viertel des gesamten Finanzvermögens in Deutschland. Die aktuellen Temperaturen: Berlin am Alex und am Funkturm 21 Grad und Potsdam am Stadtschloss 20 Grad. Neben wenigen Quellwolken gibt es heute wieder viel Sonnenschein und es soll trocken bleiben bei Höchstwerten zwischen 20 und 25 Grad. Morgen geht es dann mit Sonne weiter, wir erwarten keinen Regen und Höchstwerte zwischen 21 und 24 Grad.
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Allein dafür lohnt es sich, wenn ich das mal so ganz selbstlos sagen darf, dass es Ella gibt, um zu beweisen, dass Chaka Khan nicht nur Ain't Nobody gesungen hat. Ihre Version von Lullaby of Birdland hier auf Ella. Und jetzt Al Green, wie er die drei Gebrüder Gibb in sich vereint. To love somebody. Habt einen schönen Mittwochnachmittag mit uns. Hi.

Ich fürchte, das ist gerade eben ein bisschen untergegangen, weil die Streicher bei Julie Londons Fly Me to the Moon schon so laut pizzikierten. Ich glaube, das ist das Verb. Drum jetzt nochmal in voller Breite und Schönheit hier auf Ella. Fühl den besten Jazz, Soul und Blues. Das komplette Gespräch mit Sebastian Studnitzky, der vorhin eine Stunde lang hier mein Gast war, findet ihr jetzt schon auf ellaradio.de. Hört euch das wirklich gerne an, denn das ist ein, ich finde, sehr spannender, intimer Einblick in die Arbeit auch hinter die Kulissen eines Jazz-Festival-Organisators und Veranstalters, der Sebastian Studnitzky ja nun mal ist. Eigentlich vom X-Jazz-Festival. Das musste er dann aus Geldgründen, wie er sagt, weil das Land Berlin den Geldhahn abgedreht hat, Anfang März absagen. Und dann entstand als quasi Ersatzveranstaltung der X-Jazz-Weekender für ein Wochenende, also zwei Tage ursprünglich geplant, herauskamen dann vier volle Abende in Kreuzberg, rund um den Festsaal Kreuzberg. Morgen Abend geht es los und dann bis Sonntag. Alle Infos zu diesem Festival, zum Weekender, zum Programm, wo so große Namen wie Sera Carlo, das Moses Joffe Trio, aber auch die tolle Nachwuchssängerin Charlotte Colas dabei sind, findet ihr alles auf ellaradio.de. Und da haben wir auch nochmal ausführlicher über dieses Behördendickicht gesprochen, durch das sich Sebastian Studnitzky da gerade durchschlägt. Und große Empfehlung, wirklich das X-Jazz-Festival. Allein das erste Konzert morgen Abend in der Emmauskirche. Ein Konzert von Jazz, Querflöte und Kirchenorgel. Das klingt wahnsinnig faszinierend. Morgen Abend geht's los, der X-Jazz-Weekender hier in Berlin.

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1: Down in Mississippi. 4S, 4I, 2P und ein Mann am Klavier. Pintor Perkins hier auf Ella.

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Während Kenny G gerade noch ein bisschen Tonleitern übt hier auf Ella für den besten Jazz, Soul und Blues, sag ich euch, dass wir gleich noch ein bisschen in Erinnerung schwelgen vom langen Pfingstwochenende. Da gab es nämlich ein ganz tolles Konzert im Pierre Boulez-Saal von der großen, der Legende Dee Bridgewater. Wir von Ella waren dabei und hören uns gleich nochmal so ein bisschen zurück, natürlich mit ihrer Musik, aber auch mit dem, womit das Konzert anfing, nämlich 15 Minuten lang erstmal keine Musik. Mehr dazu gleich.

0: Wenn ein Konzert nicht mit Musik, sondern mit einem 15-minütigen Monolog beginnt, einem, wenn auch einseitigen Gespräch mit dem Publikum, dann ist das schon etwas Besonderes. Und wenn in Minute 16 dann der erste Ton erklingt und aus dem Konzert im Schnips-Moment ein atmosphärischer Abend unter knapp 700 Freunden wird, wie am vergangenen Wochenende im Berliner Pierre-Boulez-Saal, dann ist es die Deep Bridgewater.
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0: Die 75 Jahre alte Grande Dame des Jazz war am vergangenen Wochenende hier bei uns in Berlin. Ich durfte für Ella dabei sein und strahle immer noch. Was ein Abend. Nur die Dee Bridgewater und die fulminante Pianistin Helen Tsung und ein Abend voller Jazz-Standards. Hin und wieder, das wird euch ähnlich gehen, sind wir auf Konzerten, wo wir einfach direkt merken, die können's. Da wird kein Programm abgespült, da wird eine Atmosphäre geschaffen, die mit sehr charmanten Witzen über die zu wenig lachenden Berliner beginnt und mit dieser Stimme noch lange nicht endet.
2: Fantastisch, hat wahnsinnig Spaß gemacht.
3: So toll hatte ich es mir jetzt nicht vorgestellt.
4: Sehr beeindruckend, ihre Stimme auch von ganz hoch zu ganz tief.
5: Ich finde, ihre Stimme ist flüssiges Gold mit Diamanten drin und sie ist einfach wunderbar und deswegen musste ich heute mal Blumen ihr geben.
0: Das war wirklich ein Riesenstrauß und ein riesiger Abend. Toll war das. Und besonders schön fand ich am Ende, dass wenn die Berliner Jazz hören, zumindest den von Dee Bridgewater, dann lächeln sie auch. Strahlen und lachen bisweilen sogar. Es darf also losgelacht werden jetzt auf Ella mit Dee Bridgewater und People Make the World Go Round. Danke für das Konzert.

Ja, ein brighter, vor allem aber ein noch warmerer Day steht uns bevor. Morgen noch mal ein bisschen heißer bei uns in Berlin und Potsdam. Ich freue mich sehr drauf. Ich bringe uns Crushed Eis mit. Ihr sorgt für den Kaffee und die kleine Zitronenscheibe, ja? Freue mich drauf. Hier ist Erik Sommer, beziehungsweise war Erik Sommer. Ich bin raus für heute. Jetzt übernimmt die Kollegin Petra Schwarz. Macht euch einen schönen sonnigen Nachmittag.

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7: Ich bin Sebastian Schade. Die frühere RAF-Terroristin Daniela Klette ist wegen bewaffneter Raubüberfälle zu 13 Jahren Haft verurteilt worden. Sie war vor 2 Jahren in Berlin-Kreuzberg festgenommen worden. Ermittler fanden dort Waffen, Bargeld, Gold und gefälschte Ausweise. Das Landgericht Verden sprach die 67-Jährige wegen besonders schweren Raubes in 6 Fällen schuldig. Laut Anklage überfiel sie zwischen 1999 und 2016 mit 2 mutmaßlichen Komplizen Geldtransporter und Supermärkte in mehreren Bundesländern. Brandenburg hat im 1. Quartal des Jahres mehr Touristen verzeichnet. Nach Angaben des Amts für Statistik kamen rund 900.000 Gäste. Das waren knapp 3% mehr als vor einem Jahr. Das Bundeskabinett hat eine Reform des Baugesetzbuchs beschlossen. Damit sollen Planungsverfahren beschleunigt und mehr bezahlbarer Wohnraum geschaffen werden. Bauministerin Hubert sagte im Deutschlandfunk, Wohnungsbau könne künftig als überragendes öffentliches Interesse Vorrang erhalten. Außerdem sollen Planungen digitaler und transparenter werden. Kommunen sollen zudem leichter gegen sogenannte Schrottimmobilien vorgehen können. Das Baugesetzbuch regelt bundesweit, wo gebaut werden darf und wie Konflikte zwischen Wohnungsbau, Verkehr und Naturschutz gelöst werden. Israel hat nach eigenen Angaben auch den neuen militärischen Anführer der Terrormiliz Hamas im Gazastreifen getötet.
8: Die israelische Armee teilte mit, Mohammed Odeh und 4 Angehörige seien bei Luftangriffen ums Leben gekommen. Erst vor rund 1,5 Wochen hatte Israel den Tod von Odehs Vorgänger Al-Haddad bestätigt. Odeh soll danach die Führung des militärischen Hamas-Flügels im Gazastreifen übernommen haben. Zwischen Israel und der Hamas gilt seit Oktober vergangenen Jahres offiziell eine Waffenruhe. Beide Seiten werfen sich Verstöße gegen das Abkommen vor. Timo Wiesner, Redaktion.
7: Die frühere RAF-Terroristin Daniela Klette ist wegen bewaffneter Raubüberfälle zu 13 Jahren Haft verurteilt worden. Das Landgericht Verden sprach die 67-Jährige wegen besonders schweren Raubes in 6 Fällen schuldig. Laut Anklage überfiel sie zwischen 1999 und 2016 mit 2 mutmaßlichen Komplizen Geldtransporter und Supermärkte in mehreren Bundesländern. Klette war vor 2 Jahren in Berlin-Kreuzberg festgenommen worden. Ermittler fanden dort Waffen, Bargeld, Gold und gefälschte Ausweise.
9: Die aktuellen Temperaturen: Berlin Alexanderplatz 21 Grad, Potsdam am Stadtschloss 20 Grad. Neben einigen Wolken heute viel Sonnenschein und es bleibt trocken. Die Maxi-Werte bei 25 Grad. Später in der Nacht um die 5.
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Ist es der Wahnsinn oder ist es der Wahnsinn? Amy Winehouse, live from Tea in the Park. Ja, die Frau ist einfach große Klasse. Man kann es nicht oft genug sagen. Petra Schwarz im Studio. Ich grüße euch ganz herzlich. Mitten in dieser kurzen Woche nach Pfingsten bei heißestem Wetter. Ich weiß ja nicht, wie es euch geht. Mir ist es zu warm. Ich hätte gerne, wenn ich da meinen Wunsch äußern darf, so um die 20 Grad. Ja, das wäre toll. Den Oktober brauchen wir nicht unbedingt, wie gerade besungen. Aber so ein bisschen weniger an Temperatur, ja? Also ich richte das mal an wen auch immer, wer da auch immer sozusagen Einfluss drauf hat. Ich hoffe, wir verbringen einen wunderbaren Mittwochnachmittag miteinander. Ich bin mir ziemlich sicher, wenn ich hier auf unsere Playlist gucke, das fängt schon mal gut an. Da haben wir unter anderem Tony Bennett, Norah Jones in der kommenden halben Stunde und Mel Tormé, große Namen. Und hier kommt Jared Lawson, If We Pretend, auf Ella, fühl den besten Jazz, Soul und Blues.

0: Ja, das machen wir doch gerne, beziehungsweise haben das schon gerne gemacht mit Nora Jones auf Ella für den besten Jazz, Soul und Blues. Und diese Frau gehört ja auch zu den ganz Großen, die man hernehmen kann, wenn man gerade selbst mit der eigenen Karriere nicht so vorankommt, was auch immer das für eine Karriere ist. Jedenfalls ist es beruhigend für die eigene Karriereplanung. Auch die großen Jazzlegenden haben mal klein angefangen und sich durch, naja, interessante Gigs gequält, kann man sagen. Nora Jones zum Beispiel hat ihr Musikstudium als Barpianistin finanziert, wobei Bar ist ein großes Wort, wie sie mal im Podcast von US-Komiker Conan O'Brien erzählt hat.
1: It was really more like a restaurant.
2: Es war wirklich so ein Restaurant, wo einfach alle gegessen haben. Keiner hat geklatscht, aber dort habe ich gelernt, gleichzeitig zu singen und Klavier zu spielen. Manchmal fing einer an zu klatschen und dann so irgendwann das ganze Restaurant, aber eigentlich hat nie jemand geklatscht.
1: But then usually they weren't clapping at all.
0: Ja, so war das. Wenn die Leute das heute wüssten, für wen sie da nicht geklatscht haben. Nun ja, ihr seid bei Ella. Für den besten Jazz, Soul und Blues.

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1: Tony Bennett war das zusammen mit John Mayer auf Ella für den besten Jazz, Soul und Blues. Und der Herr, der hier kommt, ist Mel Tormé und der betont immer dieses Right Now als Right Now. Na, hört mal selbst.

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da ist schon wieder eine gute halbe Stunde rum unserer gemeinsamen vier Stunden an diesem Nachmittag, sowie an jedem Nachmittag in der Woche. Heute ist Mittwoch nach Pfingsten, ein richtig heißer Tag. Ich hoffe, ihr habt für Abkühlung gesorgt. Nicht zu wenig trinken. Ich habe hier auch eine Menge Wasser im Studio, also in Flaschen natürlich. Petra Schwarz am Mikrofon. Ja, und der Mann, der sich hier so langsam reinschleicht mit seinen Mitstreitern, ist der US-amerikanische Jazz-Gitarrist Julian Leitch. Viel Spaß wünsche ich mit Ella. Fühl den besten Jazz, Soul und Blues.

0: Bripperton hat uns da Abenteuer im Paradies versprochen, wer hätte das nicht mal gerne. Wir sind bei Ella für den besten Jazz, Soul und Blues. Der Name Sebastian Studnicki ist ja ein höchst bekannter in Jazzkreisen Berliner Trompeter, in diesem Fall aber Veranstalter von X-Jazz. Ja, wir erinnern uns, Anfang März, wir hatten darüber berichtet, mussten die Veranstalter ja das renommierte Festival absagen, weil das Land Berlin den Geldhahn zugedreht hatte. Was folgte, war eine Riesenwelle der Solidarität und Unterstützung aus der Berliner Jazzszene, und so hat sich das X-Jazz-Team entschieden, ein kleineres Weekender-Programm als Ersatz zu organisieren. Aber aus dem Weekender wurde nun ein viertägiges Festival, das morgen beginnt und bis Sonntag geht. Ersatz ist es also wirklich nicht, aber irgendwie schon anders, wie Sebastian Studnicki erklärt.
1: Normalerweise, wenn wir ein fettes Festival machen, dann haben wir so 60 bis 80 Acts, die spielen auf was weiß ich wie vielen Bühnen parallel. Jetzt beschränken wir uns ja komplett auf den Festsaal Kreuzberg. Sprich, da haben wir eigentlich pro Abend 2-3 Live-Acts und ein paar DJs drumherum. Also es ist jetzt quasi eher ein Konzert mit Vorbands und drumherum noch feiern mit DJs, und hat natürlich bei weitem nicht diese Größenordnung. Und insofern ist es halt jetzt so eine kleine improvisierte Version, die aber, glaube ich, jetzt, ja, also ich habe auch extrem Bock auf das Line-Up.
0: Das hat uns Sebastian Studnicki heute Mittag im Interview bei Ella erzählt. Wir haben ja immer mittags Studiogäste zwischen 12 und 1 bei meinem Kollegen Erik Sommer. Ja, und mehr dazu dann im kompletten Interview. Das könnt ihr nachhören auf unserer Website ellaradio.de. Und wie gesagt, morgen geht's los mit dem X-Jazz 2026. Ich wünsche dir aus dem Studio viel Spaß. Und weiter geht's hier mit einem Mann, der kann nicht mehr kommen. Frank Sinatra. That's life.

ist einfach weiterhin so, dass die Zeit viel zu schnell verfliegt. Schon wieder eine Stunde rum, fast jedenfalls. Um drei gibt's hier das Aktuellste aus Berlin, Brandenburg, Deutschland und der Welt. Und ich kann euch für den weiteren Nachmittag nur gute Musik versprechen. Hier auf Ella für den besten Jazz, Soul und Blues. Weiter mit Petra Schwarz im Studio. Schönen guten Tag.

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4: Ich bin Sebastian Schade. Die frühere RAF-Terroristin Daniela Klette ist wegen bewaffneter Raubüberfälle zu 13 Jahren Haft verurteilt worden. Sie war vor 2 Jahren in Berlin-Kreuzberg festgenommen worden. Ermittler fanden dort Waffen, Bargeld, Gold und gefälschte Ausweise. Das Landgericht Verden sprach die 67-Jährige wegen besonders schweren Raubes in 6 Fällen schuldig. Laut Anklage überfiel sie zwischen 1999 und 2016 mit 2 mutmaßlichen Komplizen Geldtransporter und Supermärkte in mehreren Bundesländern. Brandenburg hat im 1. Quartal des Jahres mehr Touristen verzeichnet. Nach Angaben des Amts für Statistik kamen rund 900.000 Gäste. Das waren knapp 3% mehr als vor einem Jahr. Das Bundeskabinett hat eine Reform des Baugesetzbuchs beschlossen. Damit sollen Planungsverfahren beschleunigt und mehr bezahlbarer Wohnraum geschaffen werden. Bauministerin Hubert sagte im Deutschlandfunk, Wohnungsbau könne künftig als überragendes öffentliches Interesse Vorrang erhalten. Außerdem sollen Planungen digitaler und transparenter werden. Kommunen sollen zudem leichter gegen sogenannte Schrottimmobilien vorgehen können. Das Baugesetzbuch regelt bundesweit, wo gebaut werden darf und wie Konflikte zwischen Wohnungsbau, Verkehr und Naturschutz gelöst werden. Israel hat nach eigenen Angaben auch den neuen militärischen Anführer der Terrormiliz Hamas im Gazastreifen getötet.
5: Die israelische Armee teilte mit, Mohammed Odeh und 4 Angehörige seien bei Luftangriffen ums Leben gekommen. Erst vor rund 1,5 Wochen hatte Israel den Tod von Odehs Vorgänger Al-Haddad bestätigt. Odeh soll danach die Führung des militärischen Hamas-Flügels im Gazastreifen übernommen haben. Zwischen Israel und der Hamas gilt seit Oktober vergangenen Jahres offiziell eine Waffenruhe. Beide Seiten werfen sich Verstöße gegen das Abkommen vor. Timo Wiesner, Redaktion.
4: Die frühere RAF-Terroristin Daniela Klette ist wegen bewaffneter Raubüberfälle zu 13 Jahren Haft verurteilt worden. Das Landgericht Verden sprach die 67-Jährige wegen besonders schweren Raubes in 6 Fällen schuldig. Laut Anklage überfiel sie zwischen 1999 und 2016 mit 2 mutmaßlichen Komplizen Geldtransporter und Supermärkte in mehreren Bundesländern. Klette war vor 2 Jahren in Berlin-Kreuzberg festgenommen worden. Ermittler fanden dort Waffen, Bargeld, Gold und gefälschte Ausweise.
6: Die aktuellen Temperaturen: Berlin-Alexanderplatz 21 Grad, Potsdam am Stadtschloss 20 Grad. Neben einigen Wolken heute viel Sonnenschein und es bleibt trocken. Die Maxi-Werte bei 25 Grad. Später in der Nacht um die 5.
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Ich grüße euch ganz herzlich an diesem heißen Nachmittag Ende Mai. Heute ist der 27. Mai. Ja, die Woche nach Pfingsten, eine kurze Woche, wie doch einiges in diesem Monat Mai immer anders ist. Aber das kriegen wir gut hin zusammen, denke ich mir. Ich freue mich drauf und habe euch jetzt hier die Blue Lab Beats mitgebracht. Das ist ein mit einem Grammy ausgezeichnetes britisches Musikproduzenten- und Jazztronica-Duo aus London. Und dieses Wort Jazztronica ist wohl eine Mischung aus Jazz und Electronica, denn das machen die Herren, die zwei durchaus außergewöhnlich auch aussehenden Herren. Könnt ihr mal schauen im Netz. Viel Spaß wünsche ich.

unvergleichliche Nina Simone, I Put a Spell on You. Auf Ella, fühl den besten Jazz, Soul und Blues. Wir haben ja die Rubrik Album der Woche. Das habt ihr längst mitgekriegt. Bei mir am Nachmittag läuft das immer um 3:45. Und vielleicht erinnert ihr euch, vor ein paar Wochen war das Debütalbum des Berliner Jazz-Gitarristen Alexander Rüß unser Album der Woche hier bei Ella. Am Donnerstagmorgen also könnt ihr ihn live erleben.

Alexander Rüß, er spielt mit seinem Trio im A-Train in Berlin-Charlottenburg und auf dem eben genannten Debütalbum macht er einen großen Aufschlag mit klarer Verbindung zu seinen großen Gitarrenvorbildern, unter anderem Julian Leitch. Vorhin war von dem ja schon die Rede, vor allem aber mit einer hörbaren und ansteckenden Spielfreude. Das dürfte auf der Bühne des A-Train dann noch deutlicher herauskommen. Los geht's morgen Abend um 20.30 Uhr. Ja, und die Frau, die hier kommt, Judith Owen, die haben wir auch schon in einem Album der Woche vorgestellt. Das könnt ihr übrigens auch immer nachhören auf ellaradio.de. Judith Owen. To Your Door aus diesem Jahr auf Ella.

0: Quincy Jones und Little Richard waren da voll in Aktion. Gehört hier bei uns auf Ella für den besten Jazz, Soul und Blues. Ja, nur noch wenige Minuten bis zum Neuesten aus Berlin und Brandenburg. Das gibt's ja immer um halb. Und bis dahin schlagen wir jetzt eine etwas ruhigere Gangart an. Jamie Cullum mit diesem Klassiker.
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5: Ich bin Sebastian Scharte. Im Zusammenhang mit dem Angriff am Berliner Holocaust-Mahnmal hat das LKA in Berlin einen weiteren Verdächtigen festgenommen. Die Bundesanwaltschaft teilte mit, der 37-Jährige habe den späteren Täter vor dem islamistisch motivierten Messerangriff zur Tat ermutigt. Bei der Attacke im vergangenen Jahr war ein Tourist aus Spanien lebensgefährlich verletzt worden. Der Haupttäter wurde bereits verurteilt. In Luckenwalde sind auf einer Agrarfläche kurz vor Mitternacht rund 300 Strohballen in Brand geraten. Wie die Feuerwehr mitteilte, sorgte die Rauchentwicklung für Geruchsbelästigungen im Umfeld. Größere Schäden entstanden demnach auf dem Gelände aber nicht.
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5: In Altlandsberg ist ein Bagger im Wert von rund 50.000 Euro gestohlen worden. Der Diebstahl wurde gestern gemeldet. Das letzte GPS-Signal des Baggers soll laut Polizei aber bereits aus Tschechien gekommen sein. Wie das Fahrzeug so schnell ins Ausland gebracht werden konnte, ist bislang unklar.
6: Die aktuellen Temperaturen: Berlin-Alexanderplatz 21 Grad, Potsdam am Stadtschloss 20 Grad. Neben einigen Wolken heute viel Sonnenschein und es bleibt trocken. Die Maxi-Werte bei 25 Grad. Später in der Nacht

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1: Love is in town, so heißt der Song, den wir gerade gehört haben. Naja, hängt dann so ein bisschen von der jeweiligen persönlichen Situation ab, ne? Was uns betrifft. Aber so oder so, wir machen es uns schön an diesem Mittwochnachmittag weiter mit Petra Schwarz im Studio. Und hier kommen Jordan Reiki und Nubia Garcia. Und da deuten sich Monster an. Monsters. Auf Ella. Ja, für den besten Jazz, Soul und Blues. Ist ja klar, ne?

0: Oye como va. Einer der berühmtesten Latin Jazz und Cha-Cha-Cha Songs aller Zeiten. Er stammt vom legendären Musiker Tito Puente, den haben wir auch gerade gehört, ursprünglich im Jahr 62 auf seinem Album El Rey Bravo veröffentlicht und erlangte dann im Folgejahr 63 durch das Album The Latin World of Tito Puente breitere Aufmerksamkeit. Hör mal, wie es läuft, ungefähr so heißt das Ganze auf Deutsch. Ja, und obwohl diese eben gehörte Version das Original war, haben wir, ich nehme an, euch geht's dann auch so, diesen Song ja in einer anderen Version im Ohr, nämlich in der Rock-Adaption der Band Santana rund um Carlos Santana. Der hat das Stück 1970 gecovert und irgendwie ist das verbreiteter. Aber seitdem es Ella gibt, hören wir natürlich das Original und das war Tito Puente. Auf Ella, fühl den besten Jazz, Soul und Blues. Und jetzt werden wir wieder ein Stück zurückgeworfen im gewissen Sinne in den kalten April. Aber es ist der April in Paris. April in Paris, Billie Holiday.
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Ja Gott, bei wem ist das nicht so, dass man sich verändert? Also ist ja auch gut so, oder? Wir haben jetzt gleich das Aktuellste aus Berlin, Brandenburg, Deutschland und der Welt. Und dann, wenn wir schon mal auf die kommende Stunde hier bei Ella schauen, da gibt es ja um 3:45 bei mir immer das Album der Woche. Das ist Trama Latina, so heißt es, von Paolo Freso. Und vielleicht jetzt schon so viel, es hat was mit dem gestrigen 100. Geburtstag von Miles Davis zu tun. Mehr dazu dann.

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0: Ich bin Marvin Standke. Pendler zwischen Potsdam und Berlin müssen ab Mitte Juni mehr Zeit einplanen. Die Deutsche Bahn sperrt bis Mitte Dezember wichtige Strecken in Berlin. Betroffen sind die Linien RE1, 7 und RB23 aus Potsdam. Regionalzüge fahren dann nur bis Berlin-Charlottenburg oder Berlin-Ostbahnhof. Wichtige Bahnhöfe erreichen Fahrgäste dann nur noch mit der S-Bahn. Der Berliner Staatssekretär Hauer wird neuer Digitalstaatssekretär. Das teilte der regierende Bürgermeister Wegner mit. Wegner lobte Hauers Erfahrung bei politischen Abstimmungen. Hauer folgt auf den entlassenen Staatssekretär Hund. Gegen ihn ermittelt die Dresdner Staatsanwaltschaft wegen möglicher Insolvenzstraftaten. Hund war weniger als 3 Monate im Amt. Das Bundeskabinett hat ein neues Gesetz gegen Cyberangriffe beschlossen. Das Innenministerium sieht wachsende Gefahren für deutsche IT-Systeme. Vorbeugende Schutzmaßnahmen reichten bei schweren Cyberattacken oft nicht aus. Polizeibehörden des Bundes sollen Angriffe künftig schneller stoppen können. Auch das Bundesamt für Sicherheit in der Informationstechnik erhält neue Möglichkeiten. Deutschland stehe als führende Wirtschaftsnation Europas verstärkt im Fokus von Tätern. In Laos sind 5 vermisste Dorfbewohner lebend in einer Höhle gefunden worden.
1: Die Gruppe galt seit einer Woche als verschwunden. Die Menschen suchten in einer stillgelegten Mine nach Gold. Starke Regenfälle fluteten später die Höhle und versperrten den Rückweg. 2 weitere Menschen werden weiterhin vermisst. An der Rettungsaktion beteiligen sich auch Spezialkräfte aus Thailand. Ulrike Klein, Redaktion.
0: Die Bundesregierung will die deutsche Filmindustrie mit neuen Fördergeldern stärken. Das Bundeskabinett beschloss dazu einen neuen Gesetzentwurf. Streamingdienste wie Netflix, Amazon und Disney Plus sollen künftig mehr investieren. Die Unternehmen sollen 8% ihrer Einnahmen in deutsche Produktionen stecken. Die neue Regelung soll Anfang 2027 in Kraft treten. Der Bund stellt dafür mehr als 300 Millionen Euro bereit. Die aktuellen Temperaturen: Berlin Alexanderplatz 21 Grad, Potsdam am Stadtschloss 20 Grad. Neben einigen Wolken heute viel Sonnenschein und es bleibt trocken. Die Maxi-Werte bei 25 Grad. Später in der Nacht um die 5.
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In the Mood for Love. Zumindest ist Rod Stewart das und hat es uns gesungen auf Ella mit Petra Schwarz im Studio. Nachmittags ja immer bis 18 Uhr. Wie geht's euch so? Ich hoffe gut, trotz der Hitze. Ich hatte ja schon vorhin gemahnt, nicht zu wenig trinken. Die Wasserflaschen um mich herum, die leeren sich jetzt auch so langsam. Auf Ella natürlich. Fühl den besten Jazz, Soul und Blues.

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1: Wie vorhin ja schon angekündigt, hat unser Album der Woche in der Geburtstagswoche von Miles Davis, der gestern ja 100 Jahre alt geworden wäre, mit dem Künstler zu tun, dessen lyrisches Trompetenspiel seit Jahrzehnten immer wieder mit dem großen Jazz-Visionär Miles Davis eben verglichen wird. Sein Name Paolo Freso. Es ist der wohl bekannteste Trompeter Italiens und der präsentiert mit Drama Latina, wie das Album heißt, ein Werk voller poetischer Tiefe, kultureller Begegnungen und musikalischer Farben. Ja, musikalisch reicht das Album von eigenen Kompositionen bis zu Neuinterpretationen südamerikanischer Ikonen. Und dabei verbindet seine Musik Jazz, Tango, brasilianische Klangwelten und europäische Improvisationskunst auf zeitgemäße Weise. Und Paolo Freso sagt zu dem Stück, das wir heute hören:
2: It's a good reflection about the life of today, you know.
3: Each Day New behandelt unser Leben in der aktuellen Welt mit all ihren Krisen und Kriegen und was das mit uns macht. Ich sehe das bei meinem Sohn, der gerade 18 geworden ist und wirklich nicht in der besten aller Welten erwachsen wird. Wir als Künstler haben da das große Glück, dieser Welt etwas entgegenzusetzen, die Schönheit.
1: Paolo Freso zu dem Stück, das wir jetzt hören werden vom Album Trama Latina. Und das Stück heißt Each Day New. Viel Spaß.

Und da ist es schon gleich wieder halb fünf in dem Falle. Ich grüße euch ganz herzlich, die ihr dazugekommen seid. Ich bin Petra Schwarz und an diesem Nachmittag wieder im Studio für euch da, noch bis 18 Uhr. Jetzt gibt's aber hier bei uns bei Ella erst einmal das Neueste aus Berlin und Brandenburg. In wenigen Minuten bis dahin entspannte Klänge. Hier kommt die Band, die Madeleine Perrot begleitet. Dance me to the end of love auf Ella für den besten Jazz, Soul und Blues.

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1: Ich bin Marvin Standke. Im Zusammenhang mit dem Angriff am Berliner Holocaust-Mahnmal hat das Landeskriminalamt in Berlin einen weiteren Verdächtigen festgenommen. Die Bundesanwaltschaft teilte mit, der 37-Jährige habe den späteren Täter vor dem islamistisch motivierten Messerangriff zur Tat ermutigt. Bei der Attacke im Februar 2025 war ein Tourist aus Spanien lebensgefährlich verletzt worden. Der Haupttäter wurde bereits verurteilt. Die Polizei fahndet in Brandenburg verstärkt nach Viehdieben. In den kommenden Wochen sind gemeinsame Kontrollen mit dem Veterinäramt geplant. Dabei überprüfen die Einsatzkräfte besonders Tiertransporte. Im südlichen Brandenburg verschwanden zuletzt mehr als 200 Rinder. Die Tiere wurden von Weiden und aus Ställen gestohlen.
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1: In Alt-Landsberg ist ein Bagger im Wert von rund 50.000 Euro gestohlen worden. Nach Angaben der Polizei war das Fahrzeug an der Hönower Chaussee abgestellt. Der Diebstahl wurde am Dienstag gemeldet. Das letzte GPS-Signal des Baggers soll laut Polizei bereits aus Tschechien gekommen sein. Die aktuellen Temperaturen: Berlin-Alexanderplatz 21 Grad, Potsdam am Stadtschloss 20 Grad. Neben einigen Wolken heute viel Sonnenschein und es bleibt trocken. Die Maxi-Werte bei 25 Grad. Später in der Nacht um die 5.

seid bei Ella für den besten Jazz, Soul und Blues an diesem immer noch heißen Mittwochnachmittag. Hochsommer im Frühjahr. Ja, so ist das heutzutage. Ich freue mich, hier im relativ kühlen Studio zu sitzen. Ich weiß ja nicht, ob ihr es euch auch relativ kühl machen konntet. Bitte, bitte, bitte das Trinken nicht vergessen in diesen heißen Tagen und natürlich Musik hören bei Ella, ist doch klar. Fühl den besten Jazz, Soul und Blues. Obwohl, ich habe jetzt eine Portion Gift zu verabreichen. Poison, nur musikalisch.

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Das ist Ella für den besten Jazz, Soul und Blues. Und es ist euch ganz bestimmt nicht entgangen. In dieser Woche und vorige Woche haben wir das auch schon gemacht, feiern wir Miles Davis, und zwar dessen 100. Geburtstag, der gestern gewesen wäre. Und anlässlich dessen gibt's auch folgende Klänge bei uns in Ella Live in Konzert am Sonntag, 18 Uhr.

Genau so hat das geklungen am 25. September 1964, da Miles Davis mit seinem legendären zweiten Quintett in der Berliner Philharmonie gespielt hat. Und dieses Quintett bestand neben Miles aus dem Schlagzeuger Tony Williams, Ron Carter am Bass, dem Pianisten Herbie Hancock und dem Saxophonisten Wayne Shorter. Was für Namen. Ja, und dieses Konzert war erst das zweite in dieser wegweisenden Besetzung. Kurz vorher hatte Miles Wayne Shorter per Telefon von Art Blakey's Jazz Messengers abgeworben. Und so ist dieses Konzert voller erster Gehversuche. Man hört förmlich, wie sich die Musiker kennenlernen und irgendwie jeden Winkel austesten. Am meisten überrascht, laut eigener Aussage, übrigens Miles Davis selbst. Also, 18 Uhr am Sonntag in dieser Miles Davis Geburtstagswoche zum 100. des Meisters. Hier bei uns bei Ella. Fühl den besten Jazz, Soul und Blues.

Ihr seid an diesem heißen Nachmittag, an diesem Mittwochnachmittag, natürlich bei Ella, für den besten Jazz, Soul und Blues, weiter mit Petra Schwarz im Studio, die euch jetzt noch eine Musik zu bieten hat und dann gibt's das Aktuellste aus Berlin, Brandenburg, Deutschland und der Welt. Nicht bevor wir dem wunderbaren Charlie Parker und seinem Orchester lauschen. Charlie Parker and his Orchestra. My Little Sue.

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4: Ich bin Marvin Standke. Pendler zwischen Potsdam und Berlin müssen ab Mitte Juni mehr Zeit einplanen. Die Deutsche Bahn sperrt bis Mitte Dezember wichtige Strecken in Berlin. Regionalzüge fahren dann nur bis Berlin-Charlottenburg.

0: IT-Systeme. Vorbeugende Schutzmaßnahmen reichten bei schweren Cyberattacken oft nicht aus. Polizeibehörden des Bundes sollen Angriffe künftig schneller stoppen können. Auch das Bundesamt für Sicherheit in der Informationstechnik erhält neue Möglichkeiten. Deutschland stehe als führende Wirtschaftsnation Europas verstärkt im Fokus von Tätern. In Laos sind 5 vermisste Dorfbewohner lebend in einer Höhle gefunden worden.
1: Die Gruppe galt seit einer Woche als verschwunden. Die Menschen suchten in einer stillgelegten Mine nach Gold. Starke Regenfälle fluteten später die Höhle und versperrten den Rückweg. 2 weitere Menschen werden weiterhin vermisst. An der Rettungsaktion beteiligen sich auch Spezialkräfte aus Thailand. Ulrike Klein, Redaktion.
0: Die Bundesregierung will die deutsche Filmindustrie mit neuen Fördergeldern stärken. Das Bundeskabinett beschloss dazu einen neuen Gesetzentwurf. Streamingdienste wie Netflix, Amazon und Disney Plus sollen künftig mehr investieren. Die Unternehmen sollen 8% ihrer Einnahmen in deutsche Produktionen stecken. Die neue Regelung soll Anfang 2027 in Kraft treten. Der Bund stellt dafür mehr als 300 Millionen Euro bereit. Die aktuellen Temperaturen: Berlin-Alexanderplatz 21 Grad, Potsdam am Stadtschloss 20 Grad. Neben einigen Wolken heute viel Sonnenschein und es bleibt trocken. Die Maxi-Werte bei 25 Grad. Später in der Nacht um die 5.
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Hallo, hallo, liebe Leute, das ist die letzte Stunde, die wir gemeinsam an diesem Mittwochnachmittag nach Pfingsten hier haben. Ich bin Petra Schwarz, ihr seid hoffentlich dabei, natürlich über 18 Uhr hinaus, aber ich gebe dann ab 18 Uhr an meinen lieben Kollegen Viktor Worms. Wir haben aber erstmal noch eine Stunde mit Namen musikalisch wie Esther Kaiser, Dr. John, Lee Ritenour, Peggy Lee oder Etta James. Na, ist das was? Ich finde ja. Jetzt geht's erstmal hier weiter mit Earth and Out. There's nothing above music and love. Viel Spaß.

0: Etta James auf Ella für den besten Jazz, Soul und Blues. Und wusstet ihr das eigentlich? Etta James, die hieß gar nicht so. Ihr bürgerlicher Vorname war James Etta. Aber ihr erster Manager hatte ihr empfohlen, einfach die beiden Silben zu tauschen. Etta James klinge schon nach einem Star, der im Radio läuft. Ja, so war es dann auch. Und ist es ja bis heute. Wobei, gerade zu Beginn ihrer Karriere haben es mehrere ihrer Songs nicht durch die Zensur geschafft. Das sagte sie mal in einem Interview beim North Sea Jazz Festival.
1: 1954 hatte ich einen Hit, Roll With Me, Henry, und der war den Radiosendern zu verrucht mit Henry Rollen. Weißt du, wenn Prince seine Musik, Kiss oder so, auch damals aufgenommen hätte, sie hätten Steaks aus ihm gemacht. Jugendliche haben den Song heimlich hören müssen, weil er zu anzüglich war.
0: Das waren eben noch total andere Zeiten. Etta James war das, hier bei uns, auf Ella. Und jetzt kommt was Nagelneues. Brooke Combs.

Rittenauer hat uns mit seinem Rio-Funk begleitet. Bis jetzt kurz vor halb sechs. Ihr seid bei Ella. Fühlt den besten Jazz, Soul und Blues. Weiter mit Petra Schwarz im Studio. Und manchmal habe ich das Gefühl in diesen Tagen, ich hab's. Ich hab Fieber bei der Hitze. Jetzt kommt's noch musikalisch. Peggy Lee, Fieber.

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3: Ich bin Marvin Standke. Im Zusammenhang mit dem Angriff am Berliner Holocaust-Mahnmal hat das Landeskriminalamt in Berlin einen weiteren Verdächtigen festgenommen. Die Bundesanwaltschaft teilte mit, der 37-Jährige habe den späteren Täter vor dem islamistisch motivierten Messerangriff zur Tat ermutigt. Bei der Attacke im Februar 2025 war ein Tourist aus Spanien lebensgefährlich verletzt worden. Der Haupttäter wurde bereits verurteilt. Die Polizei fahndet in Brandenburg verstärkt nach Viehdieben. In den kommenden Wochen sind gemeinsame Kontrollen mit dem Veterinäramt geplant. Dabei überprüfen die Einsatzkräfte besonders Tiertransporte. Im südlichen Brandenburg verschwanden zuletzt mehr als 200 Rinder. Die Tiere wurden von Weiden und aus Ställen gestohlen.
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3: In Alt-Landsberg ist ein Bagger im Wert von rund 50.000 Euro gestohlen worden. Nach Angaben der Polizei war das Fahrzeug an der Höhener Chaussee abgestellt. Der Diebstahl wurde am Dienstag gemeldet. Das letzte GPS-Signal des Baggers soll laut Polizei bereits aus Tschechien gekommen sein. Wie das Fahrzeug so schnell ins Ausland gebracht werden konnte, ist bislang unklar. Die aktuellen Temperaturen: Berlin-Alexanderplatz 21 Grad, Potsdam am Stadtschloss 20 Grad. Neben einigen Wolken heute viel Sonnenschein und es bleibt trocken. Die Maxi-Werte bei 25 Grad. Später in der Nacht um die 5.

Erster Kaiser war das auf Ella. Fühl den besten Jazz, Soul und Blues, womit unsere letzte halbe Stunde, die gemeinsame halbe Stunde für heute angebrochen ist. Ich habe noch Steely Dan, auf die ich mich sehr freue in dieser Zeit für uns, Dr. John außerdem und natürlich nochmal das Geburtstagskind des gestrigen Tages. Wir feiern ja die ganze Woche über noch den 100. Geburtstag von Miles Davis. Da hören wir auch nochmal was. Ich wünsche uns allen viel Spaß mit Ella.

Dr. John war das Dance the Night Away with You hier bei uns auf Ella. Fühl den besten Jazz, Soul und Blues. Wir feiern Geburtstag. Ja, wir ehren einen großen Meister, der gestern 100 geworden wäre. Wir machen das schon die ganze letzte Woche und auch in dieser Woche, wie sich das gehört, für einen 100. Ich sage nur den Namen Miles Davis. Ihr habt es natürlich längst mitgekriegt. Und am gestrigen 100. Geburtstag hatten wir 4 sehr schöne, launige Beiträge meines Kollegen Erik Sommer. Das ist der wunderbare Kollege, den ihr immer vormittags hört, von 10 bis 14 Uhr, also bevor ich ins Studio komme. Danke, lieber Erik, dass du diese wunderbaren Beiträge produziert hast, jeweils aus den 4 wichtigsten Schaffensphasen des Meisters, eben von Miles Davis. Und das Ganze könnt ihr natürlich nachhören auf unserer Website ellaradio.de. Ich empfehle diese 4 Beiträge sehr. Da kann man auch mal hören, wie man richtig gut Radio machen kann. Jo, und jetzt hören wir den Meister Miles Davis, Human Nature, aus dem Jahre 1985.

Ja, es ist soweit. Für heute räume ich Petra Schwarz das Feld. 18 Uhr kommt mein Kollege. Viktor Worms wird euch in bewährter Weise durch den Abend geleiten, dann bis 20 Uhr. Und ich wünsche einen schönen solchen.

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6: Ich bin Sebastian Scharte. Brandenburgs Ministerpräsident Woidke hat mehr Tempo beim Bahnausbau nach Polen gefordert. Der SPD-Politiker warnte beim Treffen der Oder-Partnerschaft in Posen, die Bundesregierung davor, Verkehrsprojekte in Richtung Osten zu vernachlässigen. Dabei nannte er besonders die Ostbahn. Die Bahnstrecke von Berlin nach Polen ist auf deutscher Seite teils eingleisig und bislang nicht vollständig elektrifiziert. Das Paracelsusbad in Berlin-Reinickendorf soll im ersten Quartal kommenden Jahres wieder öffnen. Das teilten die Berliner Bäderbetriebe mit. Demnach könne das denkmalgeschützte Bad rund 3 Monate früher öffnen als zuletzt geplant. Das Bad ist seit 2019 wegen Sanierungsarbeiten geschlossen. In Deutschland soll Menschenhandel künftig härter bestraft und besser verfolgt werden können. Das Bundeskabinett beschloss dazu einen Gesetzentwurf von Justizministerin Hubig. Durch die Änderungen sollen auch weitere Formen wie Zwangsheirat und Leihmutterschaft erfasst werden. Außerdem soll sich künftig auch strafbar machen, wer Dienstleistungen von Opfern des Menschenhandels nutzt. Dazu werden etwa seit 2019 wegen Sanierungsarbeiten

0: Internationalen Strafgerichtshof in Den Haag.
1: Das Parlament in Budapest hob die Austrittsentscheidung der früheren Regierung Orbáns wieder auf. Hintergrund war ein Streit um den israelischen Ministerpräsidenten Netanyahu. Gegen ihn ermittelt der Strafgerichtshof wegen mutmaßlicher Kriegsverbrechen. Orbán hatte eine Festnahme Netanyahus bei dessen Einreise nach Ungarn abgelehnt und dem Gericht politische Einflussnahme vorgeworfen. Der neue Ministerpräsident Mojor will erreichen, dass Ungarn wieder stärker in internationalen Organisationen mitarbeitet. Ulrike Klein, Redaktion.
0: Die deutsche Luft- und Raumfahrtindustrie hat im vergangenen Jahr Rekorde bei Umsatz und Beschäftigung erzielt. Das teilte der Branchenverband mit. Demnach sei der Umsatz im Vergleich zum Vorjahr um 20% gestiegen. Er betrug insgesamt rund 62 Milliarden Euro. Auch die Zahl der Beschäftigten erhöhte sich. Besonders stark entwickelte sich die militärische Luftfahrt mit einem Umsatzplus von etwa einem Drittel. Der Verband begründete die Entwicklung mit der sicherheitspolitischen Lage und einer hohen internationalen Nachfrage nach neuer Technik.
2: Die aktuellen Temperaturen: Berlin Alexanderplatz 21 Grad, Potsdam am Stadtschloss 20 Grad. Neben einigen Wolken heute viel Sonnenschein und es bleibt trocken. Die Maxi-Werte bei 25 Grad. Später in der Nacht um die 5.
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Roberta Flack, und ich hätte noch ein paar Namen. Joni Mitchell, Eric Clapton, Robbie Williams, B.B. King und so weiter und so weiter. Viktor Worms am Mikrofon, und ich freue mich, dass ihr euch für Ella entschieden habt. Mein Dank, wie gesagt, an die großartige Petra Schwarz für die letzten 4 Stunden. Ich werde versuchen, das Niveau zu halten. Und dabei helfen mir Musikanten aus dem besten Jazz, Soul, Blues und Swing. Und jetzt Sullivan Fortner mit Southern Nights. 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

Astrid Gilberto und Walter Wanderly. Here's the rainy day. Ich habe das neulich schon mal erzählt in meiner Show hier auf Ella. Das ist Musik und dabei tut sich gerade der Jazz in besonderer Weise hervor. Sicher auch der Soul und der Blues. Dass Musik eine beruhigende Wirkung auf uns hat. Sie senkt den Blutdruck und sie sorgt dafür, dass wir entspannen. Allemal dann, wenn wir Songs kennen und im Inneren mitsingen. Ich glaube, bei ganz vielen Songs heute in meiner Show hier wird euch das genau so gehen. Und der Song gerade, das war ein Lied, das wirklich den Blutdruck senkt. Here's That Rainy Day. Das Ding ist aus dem Jahr 1966, also mit anderen Worten 60 Jahre alt. Jetzt mal die Älteren. Was war vor 60 Jahren? Welche Musik habt ihr gehört? Und wenn ihr mal rechnet, so 60er, 70er, 80er, 90er, wie hat sich über die Jahre hinweg euer Musikgeschmack verändert? Vielleicht war es früher der Schlager, dann war es in den 80ern vielleicht die Rockmusik und in den 2000ern ja Hip-Hop. Ich glaube, da tun die Älteren sich tatsächlich etwas schwerer. Wobei ich von meinen Jungs, die das eine Zeit lang gehört haben, sehr gelernt habe, dass man sich in diese Musik auch reinhören kann. Und plötzlich fängt sie an, dir zu gefallen. Am Anfang war es sehr strange. Mir ging es zum Beispiel auch in den 90ern so mit dem Hard Rock. Da konnte ich auch zuerst überhaupt nichts mit anfangen. Und dann habe ich so meine Interpreten gefunden und habe gesagt, ah doch, das ist schon Musik. Wir sind zusammengekommen an diesem Mittwochabend auf Ella, weil wir eines gemein haben. Wir lieben den besten Jazz, Soul Blues, den besten Swing und alles, was da noch mit hineinspielt. Und deshalb lieben wir Nectar Wood. Ganz aktuell auf Ella. Naturally.

Robbie Williams, Beyond the Sea auf Ella. Ich muss sagen, seit ich wieder viel mehr Jazz, Soul und Blues höre, seit ich hier bei Ella abends am Mikrofon sitzen darf, habe ich die Trompete und ich habe die Posaune für mich entdeckt. Und die Trompete spielt gerade in unserer Musik eine ganz, ganz besondere Rolle. Da fallen uns viele ganz, ganz große ein. Miles Davis spielen wir regelmäßig. Dizzy Gillespie, Chet Baker, Lee Morgan, Wynton Marsalis. Ein ganz, ganz großer Vorbild für ganz, ganz viele. Und jetzt kommt einer, er gehört in diese Reihe, überhaupt gar keine Frage. Er wäre allemal der Jüngste. Allerdings betreibt er die Trompete auch schon seit vielen, vielen Jahren und das hat ihm großen Ruhm eingebracht, nicht nur bei uns in Deutschland, sondern auch in Amerika und vor allem natürlich in Großbritannien. Ich rede von Till Brönner und der ist Stammgast hier bei uns auf Ella, The Good Life aus dem Jahr 2014.

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DJ Systics auf Ella, Viktor Worms hier. Und wir spielen ja in unserem Programm 24 Stunden rund um die Uhr, 7 Tage die Woche. Wir spielen Jazz, Soul und Blues. Und da finden wir ganz, ganz viele Songs, die sind aus dem Jazz gekommen oder aus der Soul-Musik. Und daraus wurden dann deutsche Songs bzw. Pop-Songs, die internationalen Erfolg hatten. Bei dem Ding, das wir gerade gehört haben, Walking on Sunshine, ist es umgekehrt. Das war zuerst ein Popsong. Und kurz überlegen, wer hat ihn erfunden? Das waren Katrina and the Waves 1983 und die Jazzistics, die haben dann 30 Jahre später gesagt, ah komm, da gehen wir mal in Richtung Jazz mit dem Song. Und ich finde, sehr, sehr gelungen. Und jetzt kommen die berühmten 3 Worte. 3 Little Words, Samara Joy auf Ella.

B.B. King auf der einen Seite, Eric Clapton auf der anderen. Die beiden zusammen, Come Rain or Come Shine aus dem Jahr 2000. Und Eric Clapton, das ist ein von allen Musikern, die ich kenne, bewunderter Künstler, ein begnadeter Gitarrist und Komponist. Aber er muss wohl, beziehungsweise er ist wohl ein ziemlich unangenehmer Zeitgenosse. Also jenseits der Tatsache, dass es da so diverse Drogen- und Alkoholexzesse gegeben haben muss. Und auch ein paar Äußerungen, ich sag mal, die nicht ganz stubenrein waren. Besonders hat er sich hervorgetan, wenn es um Urheberrechte ging. Also, wenn Menschen seine Songs gesungen haben und selbst wenn sie es in ganz kleinem Rahmen gemacht haben und er hat davon gehört, dann wanderten sofort die Rechtsanwälte durch die Türen. Da gibt es zum Beispiel auch eine deutsche Frau aus Ratingen. Die hatte einmal einen illegalen Konzertmitschnitt aus den späten 80er Jahren auf eBay eingestellt. Also gar nicht, um damit Geld zu verdienen. Sie hat es nur einfach dort reingetan, weil sie Eric Clapton so liebte. Die Liebe hat dann wohl etwas gelitten, als sich Anwälte bei der Dame aus Ratingen, liegt bei Düsseldorf, meldeten und sagten, so nicht und unglaublich viel Geld gefordert haben. Man hat sich dann am Ende irgendwie geeinigt, weil sie auch kein Geld damit verdient hatte, wie auch immer. Aber was lernen wir daraus? Mit Eric Clapton sollte man sich nicht anlegen. So, bei den nächsten beiden weiß ich nicht. Ich glaube, das waren nette. Doch, die waren bestimmt nett. Stan Getz, ein ganz, ganz großer. Charlie Birds. Und hier ist die Samba Triste auf Ella.

Not For Me und es ist Ella. Ja, bei uns gibt's gleich die Nachrichten und da haben wir noch ein bisschen Zeit vorher. Hier ist Gil Scott, hier ist Brian Jackson und beide gemeinsam auf Ella und Viktor Baum sagt, bis gleich.

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1: Ich bin Sebastian Scharte. Brandenburgs Ministerpräsident Woidke hat mehr Tempo beim Bahnausbau nach Polen gefordert. Der SPD-Politiker warnte beim Treffen der Oder-Partnerschaft in Posen, die Bundesregierung davor, Verkehrsprojekte in Richtung Osten zu vernachlässigen. Dabei nannte er besonders die Ostbahn. Die Bahnstrecke von Berlin nach Polen ist auf deutscher Seite teils eingleisig und bislang nicht vollständig elektrifiziert. Das Paracelsusbad in Berlin-Reinickendorf soll im ersten Quartal kommenden Jahres wieder öffnen. Das teilten die Berliner Bäderbetriebe mit. Demnach könne das denkmalgeschützte Bad rund 3 Monate früher öffnen als zuletzt geplant. Das Bad ist seit 2019 wegen Sanierungsarbeiten geschlossen. In Deutschland soll Menschenhandel künftig härter bestraft und besser verfolgt werden können. Das Bundeskabinett beschloss dazu einen Gesetzentwurf von Justizministerin Hubig. Durch die Änderungen sollen auch weitere Formen wie Zwangsheirat und Leihmutterschaft erfasst werden. Außerdem soll sich künftig auch strafbar machen, wer Dienstleistungen von Opfern des Menschenhandels nutzt. Dazu werden etwa Nagelstudios oder ähnliche Betriebe gezählt. Ungarn bleibt nun doch Mitglied des Internationalen Strafgerichtshofs in Den Haag.
2: Das Parlament in Budapest hob die Austrittsentscheidung der früheren Regierung Orbáns wieder auf. Hintergrund war ein Streit um den israelischen Ministerpräsidenten.
1: Strafgerichtshof in Den Haag.
2: Das Parlament

0: erzielt. Das teilte der Branchenverband mit. Demnach sei der Umsatz im Vergleich zum Vorjahr um 20% gestiegen. Er betrug insgesamt rund 62 Milliarden Euro. Auch die Zahl der Beschäftigten erhöhte sich. Besonders stark entwickelte sich die militärische Luftfahrt mit einem Umsatzplus von etwa einem Drittel. Der Verband begründete die Entwicklung mit der sicherheitspolitischen Lage und einer hohen internationalen Nachfrage nach neuer Technik.
1: Die aktuellen Temperaturen: Berlin-Alexanderplatz 21 Grad, Potsdam am Stadtschloss 20 Grad. Neben einigen Wolken heute viel Sonnenschein und es bleibt trocken. Die Maxi-Werte bei 25 Grad. Später in der Nacht um die 5.
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in dieser Stunde, wie immer auf Ella. Wir kommen gleich zu einigen Terminen. Wo könnt ihr Jazz, Soul und Blues live erleben? Wir sagen es euch und warum sich vielleicht im Sommer dann auch eine Reise nach Stuttgart lohnt. Das alles nach Bill Evans und den Cartoons auf Ella und Viktor Worms. Sagt Hallo.

Evans. Das ist typisch Ella. If you could see me now, 1962, allerdings nochmal überarbeitet Anfang der 2000er. So, wir sagen es euch, was wo los ist in Sachen Jazz, Soul und Blues. Bei einigen Sachen, gerade in Berlin, haben wir auch unsere Finger im Spiel und da haben wir auch schon viele von euch, viele Hörerinnen und Hörer von Ella getroffen. Aber ich habe euch gesagt, warum sich eine Reise nach Stuttgart lohnen könnte, und zwar im Juli. Also das ist schon sehr, sehr besonders, was man da zusammengeholt hat. Zwischen dem 1. und 12. Juli diesen Jahres die Jazz Open in Berlin. Und nicht in Berlin, Quatsch, in Stuttgart. Und da sind Namen dabei, Freunde. Katy Perry, Joss Stone, der großartige Lenny Kravitz, Jamiroquai, haben wir eben hier auf Ella auch schon gehört, Nick Cave. Also das geht Montag, den 6. los auf dem Schlossplatz. Das ist auch noch eine wunderschöne Atmosphäre dort im Hintergrund, das kaiserliche Schloss. Also das hat schon was ganz, ganz Besonderes. Und es geht am 6. Juli los mit Nick Cave. Dann kommt am 8. Juli Katy Perry. Am 10. Lenny Kravitz. Moby kommt auch. Das ist so grenzwertig für uns. Und im alten Schloss am 5. Juli Diana Krall. Also ich glaube, Freunde, wir treffen uns in Stuttgart um diese Zeit. Denn diese ganz Großen und das in dieser Vielzahl, das ist schon ganz besonders. Später noch ein kleiner Tipp für Berlin. Und jetzt Mamos Gun. Join.

Wo kommt bei? 1964. Das ist Ella. Dionne Warwick, und produzierte das ganze Burt Bacharach. Und da gab es immer Gerüchte, die beiden hätten was miteinander gehabt. Sie haben das immer eifrig dementiert, konnte auch nie nachgewiesen werden. Aber irgendwann nach dem Tod von Burt Bacharach hat Dionne Warwick es dann zugegeben. Da war zumindest ein bisschen was. Und da gab es ja auch diesen berühmten Hit. Dafür sind Freunde da. That's what friends are for. Ebenfalls von Dionne Warwick, ebenfalls produziert von Burt Bacharach, genau wie Walk On By. Ein ganz großer, der ist noch viel unterwegs, vor allem auch viel unterwegs in Deutschland. Und ich habe es schon oft gesagt, ich wiederhole mich gern, geht hin, wenn ihr die Möglichkeit habt. Hier ist

mal an, oder besser gesagt, hör mal an. Heute umgibt sich der Worms auf Ella mit schönen Frauen und vor allem ganz, ganz großen Stimmen. Wir hatten kurz vor der kleinen Pause Sade, dann hatten wir Nora Jones, wir hatten vorher Dionne Warwick und kommen jetzt zu einer Stimme aus Berlin. Hier ist Lisa Bassange auf Ella und Viktor Worms sagt, hört's euch an und wenn ihr die Möglichkeit habt, es live zu erleben, schaut's euch auch an. Lisa Bassange und Catch.

James Brown. Also ich habe in meiner Radiolaufbahn jetzt eine Menge große Künstler aus ganz verschiedenen Musiken kennengelernt, also aus dem Schlager, aus der Popmusik, aus der Rockmusik, und gerade bei der Rockmusik, da gibt es ja immer die Gerüchte, das seien ganz besonders böse Buben, da sei ein Hotelzimmer verwüstet gewesen, Frauen seien im Spiel gewesen, weiß der Teufel, was noch alles. Aber ich habe ehrlich gesagt immer gedacht, Jazz, Soul, Blues, das sind so die Netten. Die sind kultiviert, die haben richtig Musik gelernt, große Musik, sie spielen live. Also da hat man so gedacht, nee, da kann eigentlich nicht viel gewesen sein. Aber ich muss sagen, jetzt so seit ich hier am Mikrofon sitze und mich ein bisschen mehr um die Künstler kümmern, da gab es eine ganze Menge, die haben es auch ordentlich krachen lassen. Und einer davon, das ist James Brown. Ich glaube, der war absolute Spitze, nicht nur in der Musik. Also da gab es wilde Verfolgungsjagden in den 80er Jahren mit der Polizei. Das ging zum Teil über Grenzen hinweg. Dann hat er irgendwelche Leute verprügelt. Häusliche Gewalt war auch noch im Spiel. Und ganz oft eben auch Drogen. Also das war, ich sag mal, er war kein Betbruder. Er ist auch, sag ich mal, sehr, sehr wenig engagiert worden irgendwann, weil man nicht mehr so genau wusste, kommt er eigentlich oder kommt er vielleicht nicht. Also da gibt es viele, viele abgesagte Konzerte. Er hat auch irgendwann mal nach 10 Minuten ein Konzert abgebrochen, weil er keine Lust mehr hatte oder weil er Durst hatte, wie auch immer. Das war James Brown, und dass der ausgerechnet singt I Feel Good, aber es ist halt großartige Musik. Es ist die richtige Musik für Ella, und das ist auch beim nächsten Kollegen garantiert so. John Coltrane aus den 60er Jahren. All or Nothing at All. Viel Spaß beim Hören.

Cut Capers und Home. Ich fahre jetzt home. Also ich für meinen Teil gehe bzw. fahre nach Hause. Heute hatten wir es mit den bösen Jungs in der Sendung, ne? Also wir hatten eine ganze Reihe schon eben, James Brown. Da gab es die wildesten Geschichten um diese wunderbaren Künstler. Und man denkt immer, das ist Rockmusik, aber offenbar auch im Jazz, Soul, Blues, Swing, da haben vor allem die Männer ordentlich zugeschlagen. Das trifft übrigens auch auf den Kollegen zu, den wir jetzt gleich hören, nämlich Elvis Costello. Aber vorher sag ich Servus. Ich bin ganz brav heute Abend, denn morgen darf ich wieder ran. Ich höre mir den Tag hindurch den besten Jazz, Soul und Blues an und das beginnt morgen früh mit der wunderbaren Chris Hedrich, dann kommt Erik Sommer, dann Petra Schwarz und um 18 Uhr darf ich wieder. Bis dahin wünsche ich euch einen schönen Abend und hier ist Elvis Costello. Macht's gut.

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2: Ich bin Marvin Stanzke. Das Bundeskabinett hat Änderungen bei der strafrechtlichen Verfolgung von Menschenhandel beschlossen. Justizministerin Hubich sagte, künftig würden auch Täter erfasst, die Menschen etwa auf Baustellen oder in Nagelstudios ausbeuten. Nach den Plänen sollen sich auch Kunden strafbar machen können. Hubich sprach von einem Vorgehen gegen, so wörtlich, moderne Sklaverei. Das Kabinett brachte außerdem Änderungen im Baurecht auf den Weg. Vorgaben sollen gelockert und Wohnungsbau dadurch beschleunigt werden. Natur- und Umweltgesetze sollen in bestimmten Fällen hinter das Baurecht zurücktreten, um Planungen einfacher umzusetzen. Kurz vor der Parlamentswahl in Armenien erhöht Russland offenbar den Druck auf die frühere Sowjetrepublik.
3: Die Zeitung Kommersant berichtet unter Berufung auf das russische Energieministerium von möglichen Einschränkungen bei Lieferverträgen für Energie und Rohstoffe. Demnach geht es um Gas, Ölprodukte und unbearbeitete Diamanten zu vergünstigten Konditionen. Hintergrund sei Armeniens Annäherung an die Europäische Union und das Streben nach einem möglichen EU-Beitritt. Timo Wiesner, Redaktion.
2: Die Finanzierung der bundeseigenen Autobahn GmbH soll künftig ausgeweitet werden. Nach einem Gesetzentwurf des Verkehrsministeriums soll die Gesellschaft künftig auch Kredite aufnehmen dürfen. Geplant ist laut dpa ein Modell aus Haushaltsmitteln, Nutzerfinanzierung und privatem Kapital. Damit soll die Autobahn GmbH größere finanzielle Spielräume für Ausbau und Sanierung der Infrastruktur erhalten. Das Verkehrsministerium setzt damit ein Vorhaben aus dem Koalitionsvertrag der Bundesregierung um. Die US-Raumfahrtbehörde NASA treibt ihre Pläne für eine dauerhafte Besiedlung des Mondes weiter voran. NASA-Chef Isaac Mann kündigte Dutzende Missionen, unter anderem mit unbemannten Landefahrzeugen und Drohnen, zum Mond an. Bereits im kommenden Jahr sind demnach 3 unbemannte Mondmissionen geplant, eine davon gemeinsam mit der europäischen ESA. Ab den frühen 2000er Jahren. Bereits im kommenden

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